0: der Regierung steht. Die neuen Schulden rechtfertigt Klingbeil als Investition in die Zukunft. Die AfD meint, Merz Kanzlerschaft treibt uns in den Ruin und die Linke will Reiche viel mehr zur Kasse bitten.
1: Der BVB ist mit einem knappen Sieg in die neue Champions League-Saison gestartet. Zu Hause gab es gegen die Spanier vom FC Villarreal einen 3:2 Erfolg. Heute ist aus deutscher Sicht dann Stuttgart gegen Viking Stavanger aus Norwegen gefordert. Morgen sind die Bayern und Leipzig dran.

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4: Okay, ein waschechter Skandal. Ich mach grad die Tür des Radio 7 Kühlschranks auf und jemand hat

0: einfach meine Milch rausgenommen. Ich darf gerade meinen Kaffee schwarz trinken. Ich hasse das.
1: Ja, du bist aber selber schuld. Was nicht beschriftet ist, fliegt raus, weil es sonst vergammelt, Gebi.
0: Ja, dann liebe Grüße an den, der dieses Ding da geschrieben hat. Du wirst heute auch noch entsorgt.
2: Schöne Grüße, du.
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4: Ich bin Fabian Hoffmann. Er soll hinter Angriffen auf Umspannwerke in Brandenburg, NRW und Sachsen stecken. Jetzt hat die Polizei den mutmaßlichen Stromsaboteur geschnappt. Der 48-Jährige ging den Beamten bei einem Kraftwerk in NRW ins Netz. Er hatte Sprengstoff dabei. Zu den Angriffen auf die kritische Infrastruktur sagt der Sicherheitsexperte Frank Umbach bei NTV.
5: Wir haben generell das Problem, dass die Anschlagsserie vor allem im Kontext russischer hybrider Kriegführung deutlich zugenommen hat. Und dann haben wir eben auch noch Anschläge eben von diesen linksterroristischen Gruppen. Auch da gilt es in den folgenden Monaten noch zu klären, ob es da vielleicht auch eben Verbindungen ins Ausland gibt.
4: Die GEW ist schockiert über die neuesten PISA-Ergebnisse. Die 15-jährigen Schülerinnen und Schüler in Deutschland haben in Naturwissenschaften, Mathe und Lesen so schlecht abgeschnitten wie nie zuvor. Es brauche jetzt einen Masterplan gegen Bildungsarmut und soziale Ungerechtigkeit, so die Bildungsgewerkschaft. Und Bildungsministerin Karin Prien sagt:
6: Für Deutschland ist beunruhigend, dass der Kompetenzrückgang im Trend nach unten geht. Und für Deutschland ist darüber hinaus außerordentlich beunruhigend, dass die soziale Schere weiter aufgeht und sich nicht schließt. Das, was wir hier sehen, entspricht dem, was wir auch im letzten und vorletzten Jahr gemessen haben. Insofern ist es nicht überraschend. Das macht es keinen Deut besser, aber es ist nicht überraschend.
4: Unter dem Eindruck des AfD-Wahlerfolgs in Sachsen-Anhalt geht es diese Woche im Bundestag ums Geld. Zum Auftakt der Haushaltswoche hat Finanzminister Klingbeil seinen Entwurf fürs nächste Jahr vorgestellt und dabei einen Spagat versucht, Anne Brauer.
7: Ja, da hört man schon, dass Klingbeil in der Zwickmühle steckt. Der Vizekanzler lobt den Reformkurs der Regierung und sagt, der wirkt auch schon. Und andererseits warnt der SPD-Chef, wir dürfen nicht zu weit gehen und müssen die Gerechtigkeit in den Mittelpunkt stellen, um Vertrauen zurückzugewinnen, was spätestens seit dem Wahlabend am Sonntag ja ganz oben auf der To-Do-Liste der Regierung steht. Die neuen Schulden rechtfertigt Klingbeil als Investition in die Zukunft. Die AfD meint, Merz' Kanzlerschaft treibt uns in den Ruin und die Linke will Reiche viel mehr zur Kasse bitten.
4: Der BVB ist mit einem knappen Sieg in die neue Champions-League-Saison gestartet. Zu Hause gab es gegen die Spanier vom FC Villarreal einen 3:2-Erfolg. Heute ist aus deutscher Sicht dann Stuttgart gegen Viking Stavanger aus Norwegen gefordert. Morgen sind die Bayern und Leipzig dran.
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2: Für die besten Vorhersagen zum Wetter gibt es ganz verlässliche Do-It-Yourself-Wetterstation. Du spannst eine Wäscheleine und hängst Wäsche dran. Dann kannst du ganz genau ablesen, Wäsche flattert, es ist windig, Wäsche nass, Regen, Wäsche trocken, Sommer, Wäsche weg, Sturm.
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5: Ich bin Fabian Hoffmann. Die Ergebnisse der PISA-Studie sind dramatisch für Deutschland. Das hat Bundesbildungsministerin Prien gesagt. Das Thema Bildung müsse zu einer Top-Priorität in Politik und Gesellschaft werden. Die 15-jährigen Schülerinnen und Schüler haben im PISA-Vergleich so schlecht abgeschnitten wie nie zuvor. Burkhard Naumann von der Bildungsgewerkschaft GEW kritisiert:
6: Wir ziehen gerade Lehrkräfte von Schulen ab, damit sie woanders, wo natürlich der Bedarf größer ist, unterrichten. Aber sie unterrichten dort eben in Fächern, für die sie gar nicht ausgebildet sind, wo sie sich selbst erstmal das Wissen aneignen müssen, sich mit dem Lehrplan auseinandersetzen müssen, statt eben auf Lehrkräfte zurückzugreifen, die da schon lange Erfahrung drin haben.
5: Die Polizei hat den Mann gefasst, der hinter Angriffen auf die Umspannwerke in Deutschland stecken soll. Er wurde bei einem Kraftwerk in der Nähe von Aachen festgenommen. Der 48-Jährige hatte Sprengstoff dabei. Die Ermittler hatten international nach ihm gefahndet. Unter dem Eindruck des AfD-Erfolgs in Sachsen-Anhalt debattiert der Bundestag diese Woche übers Geld. Finanzminister Klingbeil hat zum Start der Haushaltswoche einen Spagat versucht. Einerseits lobt er den Reformkurs der Bundesregierung, andererseits warnt er davor, zu weit zu gehen und den Sozialstaat abzubauen. Deutschland hat einen neuen Spitzenreiter, wenn es um Digitalisierung der Großstädte geht. Stuttgart verdrängte München vom ersten Platz des Bitkom-Rankings. Auf Platz 3 steht Hamburg. Die Aufsteiger des Jahres sind Mönchengladbach, Bremen, Erlangen und Hildesheim. In der Königsklasse rollt wieder der Ball. Borussia Dortmund hat zum Auftakt in der Fußball-Champions League einen knappen Heimsieg eingefahren. Endstand gegen den FC Villarreal aus Spanien 3:2. BVB-Coach Niko Kovac:
7: Unterm Strich sehr wichtig. Erstes Spiel zu Hause, Champions League. Wir haben gewonnen gegen einen wirklich sehr guten Gegner. Und weil wir haben jetzt die nächsten beiden Auswärtsspiele und das ist deswegen umso wichtiger.
5: Heute ist aus deutscher Sicht dann der VfB Stuttgart gegen Viking Stavanger aus Norwegen gefordert. RB Leipzig und der FC Bayern sind morgen im Einsatz. Die deutschen Basketballfrauen können einen riesigen Erfolg feiern. Sie haben es erstmals ins Viertelfinale bei einer WM geschafft. In der Quali-Runde setzte sich das DBB-Team souverän mit 94:56 gegen Südkorea durch. Im Viertelfinale bei diesem Heimturnier wartet in Berlin nun Europameister Belgien.

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3: Wenn ein Kind was toll macht, dann wird es hoffentlich gelobt.
4: Super, Finja.
3: Wenn das Kind einfach nur irgendwas macht, wird es allerdings auch sehr oft gelobt von den Eltern.
4: Ganz toll hast du Pipi gemacht, Finja.
3: Ja, Hut ab. Für eine Achtjährige, toll.
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5: Ja, und ich dachte, ich bin eitel. Ihr glaubt nicht, was ich in der letzten Stunde hier, brauchst gar nicht so gucken, abgespielt hat. Ja, während die besten aktuellen Hits für den Süden liefen, Radio 7 Land, hat Gebi versucht, ein Selfie zu machen. Ja. Da muss doch wenigstens ein Foto dabei sein bei deinen tausenden Posen, die du ausprobiert hast.
6: Nicht umsonst
5: hast.
6: Beim Radio, dafür gibt's gute Gründe. Ja, es war nicht einfach.
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5: Also?
6: Ja, eins habe ich jetzt.
5: Oh Mann, ey. Also.
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7: Ich bin Fabian Hoffmann. Die Ergebnisse der PISA-Studie sind dramatisch für Deutschland. Das hat Bundesbildungsministerin Prien gesagt. Das Thema Bildung müsse zu einer Top-Priorität in Politik und Gesellschaft werden. Die 15-jährigen Schülerinnen und Schüler haben im PISA-Vergleich so schlecht abgeschnitten wie nie zuvor. Burkhard Naumann von der Bildungsgewerkschaft GEW kritisiert.
8: Wir ziehen gerade Lehrkräfte von Schulen ab, damit sie woanders, wo natürlich der Bedarf größer ist, unterrichten. Aber sie unterrichten dort eben in Fächern, für die sie gar nicht ausgebildet sind, wo sie sich selbst erstmal das Wissen aneignen müssen, sich mit dem Lehrplan auseinandersetzen müssen, statt eben auf Lehrkräfte zurückzugreifen, die da schon lange Erfahrung drin haben.
7: Die Polizei hat den Mann gefasst, der hinter Angriffen auf die Umspannwerke in Deutschland stecken soll. Er wurde bei einem Kraftwerk in der Nähe von Aachen festgenommen. Der 48-Jährige hatte Sprengstoff dabei. Die Ermittler hatten international nach ihm gefahndet. Unter dem Eindruck des AfD-Erfolgs in Sachsen-Anhalt debattiert der Bundestag diese Woche übers Geld. Finanzminister Klingbeil hat zum Start der Haushaltswoche einen Spagat versucht. Einerseits lobte er den Reformkurs der Bundesregierung, andererseits warnt er davor, zu weit zu gehen und den Sozialstaat abzubauen. Deutschland hat einen neuen Spitzenreiter, wenn es um Digitalisierung der Großstädte geht. Stuttgart verdrängte München vom ersten Platz des Bitkom-Rankings. Auf Platz 3 steht Hamburg. Die Aufsteiger des Jahres sind Mönchengladbach, Bremen, Erlangen und Hildesheim. In der Königsklasse rollt wieder der Ball. Borussia Dortmund hat zum Auftakt in der Fußball-Champions League einen knappen Heimsieg eingefahren. Endstand gegen den FC Villarreal aus Spanien 3:2. BVB-Coach Niko Kovac.
9: Unterm Strich sehr wichtig. Erstes Spiel zu Hause, Champions League. Wir haben gewonnen gegen einen wirklich sehr guten Gegner. Und weil wir haben jetzt die nächsten beiden Auswärtsspiele und das ist deswegen umso wichtiger.
7: Heute ist aus deutscher Sicht dann der VfB Stuttgart gegen Viking Stavanger aus Norwegen gefordert. RB Leipzig und der FC Bayern sind morgen im Einsatz. Die deutschen Basketballfrauen können einen riesigen Erfolg feiern. Sie haben es erstmals ins Viertelfinale bei einer WM geschafft. In der Quali-Runde setzte sich das DBB-Team souverän mit 94:56 gegen Südkorea durch. Im Viertelfinale bei diesem Heimturnier wartet in Berlin nun Europameister Belgien.
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2: Sushi ist erfunden worden von einem japanischen Studenten, der sich dachte,
3: boah, ich hab ja gar nichts mehr im Haus. Nur Reis, eine Gurke und da im Aquarium sind noch Algen und Fische. Wickel ich das halt mal irgendwie zusammen.
2: Der Name ist entstanden, damit sich endlich mal irgendwas auf Uschi reimt. Und der Name Wasabi, weil man beim Probieren immer denkt, aha, scharf, Wasabi mir denn dabei gedacht?
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4: Ja, ja, wenn Störche im Radio 7 Land Liebe machen, dann sind sie viel zu laut. Rund um den Bodensee habe ich vorhin gelesen, dass es tatsächlich Politiker gibt, die ein politisches Eingreifen fordern.
5: Ja, und da fragen wir uns, ist das wirklich so heftig? Ich meine, Störche bespringen sich nur wenige Sekunden lang.
4: Ja, Linda, dafür aber mehrmals am Tag. Also, da wären wir doch alle gern ein bisschen stolz.

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1: Ich bin Fabian Hoffmann. Er soll hinter Angriffen auf Umspannwerke in Brandenburg, NRW und Sachsen stecken. Jetzt hat die Polizei den mutmaßlichen Stromsaboteur geschnappt. Der 48-Jährige ging den Beamten bei einem Kraftwerk in NRW ins Netz. Er hatte Sprengstoff dabei. Zu den Angriffen auf die kritische Infrastruktur sagt der Sicherheitsexperte Frank Umbach bei NTV.
2: Wir haben generell das Problem, dass die Anschlagsserie vor allem im Kontext russischer hybrider Kriegführung deutlich zugenommen hat. Und dann haben wir eben auch noch Anschläge eben von diesen linksterroristischen Gruppen. Auch da gilt es in den folgenden Monaten noch zu klären, ob es da vielleicht auch eben Verbindungen ins Ausland gibt.
1: Die GEW ist schockiert über die neuesten PISA-Ergebnisse. Die 15-jährigen Schülerinnen und Schüler in Deutschland haben in Naturwissenschaften, Mathe und Lesen so schlecht abgeschnitten wie nie zuvor. Es brauche jetzt einen Masterplan gegen Bildungsarmut und soziale Ungerechtigkeit, so die Bildungsgewerkschaft. Und Bildungsministerin Karin Prien sagt:
3: Für Deutschland ist beunruhigend, dass der Kompetenzrückgang im Trend nach unten geht. Und für Deutschland ist darüber hinaus außerordentlich beunruhigend, dass die soziale Schere weiter aufgeht und sich nicht schließt. Das, was wir hier sehen, entspricht dem, was wir auch im letzten und vorletzten Jahr gemessen haben. Insofern ist es nicht überraschend. Das macht es keinen Deut besser, aber es ist nicht überraschend.
1: Unter dem Eindruck des AfD-Wahlerfolgs in Sachsen-Anhalt geht's diese Woche im Bundestag ums Geld. Zum Auftakt der Haushaltswoche hat Finanzminister Klingbeil seinen Entwurf fürs nächste Jahr vorgestellt und dabei einen Spagat versucht, Anne Brauer.
4: Ja, da hört man schon, dass Klingbeil in der Zwickmühle steckt. Der Vizekanzler lobt den Reformkurs der Regierung und sagt, der wirkt auch schon. Und andererseits warnt der SPD-Chef, wir dürfen nicht zu weit gehen und müssen die Gerechtigkeit in den Mittelpunkt stellen, um Vertrauen zurückzugewinnen, was spätestens seit dem Wahlabend am Sonntag ja ganz oben auf der To-Do-Liste der Regierung steht. Die neuen Schulden rechtfertigt Klingbeil als Investition in die Zukunft. Die AfD meint, Merz' Kanzlerschaft treibt uns in den Ruin und die Linke will Reiche viel mehr zur Kasse bitten.
1: Der BVB ist mit einem knappen Sieg in die neue Champions-League-Saison gestartet. Zu Hause gab es gegen die Spanier vom FC Villarreal einen 3:2-Erfolg. Heute ist aus deutscher Sicht dann Stuttgart gegen Viking Stavanger aus Norwegen gefordert. Morgen sind die Bayern und Leipzig dran.

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1: Ich bin Fabian Hoffmann. Er soll hinter Angriffen auf Umspannwerke in Brandenburg, NRW und Sachsen stecken. Jetzt hat die Polizei den mutmaßlichen Stromsaboteur geschnappt. Der 48-Jährige ging den Beamten bei einem Kraftwerk in NRW ins Netz. Er hatte Sprengstoff dabei. Zu den Angriffen auf die kritische Infrastruktur sagt der Sicherheitsexperte Frank Umbach bei NTV.
2: Wir haben generell das Problem, dass die Anschlagsserie vor allem im Kontext russischer hybrider Kriegführung deutlich zugenommen hat. Und dann haben wir eben auch noch Anschläge eben von diesen linksterroristischen Gruppen. Auch da gilt es in den folgenden Monaten noch zu klären, ob es da vielleicht auch eben Verbindungen ins Ausland gibt.
1: Die GEW ist schockiert über die neuesten PISA-Ergebnisse. Die 15-jährigen Schülerinnen und Schüler in Deutschland haben in Naturwissenschaften, Mathe und Lesen so schlecht abgeschnitten wie nie zuvor. Es brauche jetzt einen Masterplan gegen Bildungsarmut und soziale Ungerechtigkeit, so die Bildungsgewerkschaft.

0: Und Bildungsministerin Karin Prien sagt:
1: Für Deutschland ist beunruhigend, dass der Kompetenzrückgang im Trend nach unten geht. Und für Deutschland ist darüber hinaus außerordentlich beunruhigend, dass die soziale Schere weiter aufgeht und sich nicht schließt. Das, was wir hier sehen, entspricht dem, was wir auch im letzten und vorletzten Jahr gemessen haben. Insofern ist es nicht überraschend. Das macht es keinen Deut besser, aber es ist nicht überraschend.
0: Unter dem Eindruck des AfD-Wahlerfolgs in Sachsen-Anhalt geht's diese Woche im Bundestag ums Geld. Zum Auftakt der Haushaltswoche hat Finanzminister Klingbeil seinen Entwurf fürs nächste Jahr vorgestellt und dabei einen Spagat versucht, Anne Brauer.
2: Ja, da hört man schon, dass Klingbeil in der Zwickmühle steckt. Der Vizekanzler lobt den Reformkurs der Regierung und sagt, der wirkt auch schon. Und andererseits warnt der SPD-Chef, wir dürfen nicht zu weit gehen und müssen die Gerechtigkeit in den Mittelpunkt stellen, um Vertrauen zurückzugewinnen, was spätestens seit dem Wahlabend am Sonntag ja ganz oben auf der To-Do-Liste der Regierung steht. Die neuen Schulden rechtfertigt Klingbeil als Investition in die Zukunft. Die AfD meint, Merz' Kanzlerschaft treibt uns in den Ruin und die Linke will Reiche viel mehr zur Kasse bitten.
0: Der BVB ist mit einem knappen Sieg in die neue Champions-League-Saison gestartet. Zu Hause gab es gegen die Spanier vom FC Villarreal einen 3:2-Erfolg. Heute ist aus deutscher Sicht dann Stuttgart gegen Viking Stavanger aus Norwegen gefordert. Morgen sind die Bayern und Leipzig dran.
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1: Kam ganz schön was runter in der Nacht, ja. Und auch heute tagsüber kann es noch sehr oft nass werden. Vor allem im Allgäu und östlichen Bodensee, da hängen die Regenwolken am längsten. Doch in der zweiten Tageshälfte, da ziehen die dann langsam ab und dann zeigt sich auch ab und an mal die Sonne. Deutlich kühler als natürlich gestern und die letzten Tage 16 bis 21 Grad. Dazu auch ganz schön windig. Momentan trocken immerhin und 17 Grad in Ellwang und Konstanz. 16 sind es in Günzburg.
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2: Ich bin Fabian Hoffmann. Die Ergebnisse der PISA-Studie sind dramatisch für Deutschland. Das hat Bundesbildungsministerin Prien gesagt. Das Thema Bildung müsse zu einer Top-Priorität in Politik und Gesellschaft werden. Die 15-jährigen Schülerinnen und Schüler haben im PISA-Vergleich so schlecht abgeschnitten wie nie zuvor. Burkhard Naumann von der Bildungsgewerkschaft GEW kritisiert:
3: Wir ziehen gerade Lehrkräfte von Schulen ab, damit sie woanders, wo natürlich der Bedarf größer ist, unterrichten. Aber sie unterrichten dort eben in Fächern, für die sie gar nicht ausgebildet sind, wo sie sich selbst erstmal das Wissen aneignen müssen, sich mit dem Lehrplan auseinandersetzen müssen, statt eben auf Lehrkräfte zurückzugreifen, die da schon lange Erfahrung drin haben.
2: Die Polizei hat den Mann gefasst, der hinter Angriffen auf die Umspannwerke in Deutschland stecken soll. Er wurde bei einem Kraftwerk in der Nähe von Aachen festgenommen. Der 48-Jährige hatte Sprengstoff dabei. Die Ermittler hatten international nach ihm gefahndet. Unter dem Eindruck des AfD-Erfolgs in Sachsen-Anhalt debattiert der Bundestag diese Woche übers Geld. Finanzminister Klingbeil hat zum Start der Haushaltswoche einen Spagat versucht. Einerseits lobt er den Reformkurs der Bundesregierung, andererseits warnt er davor, zu weit zu gehen und den Sozialstaat abzubauen. Deutschland hat einen neuen Spitzenreiter, wenn es um Digitalisierung der Großstädte geht. Stuttgart verdrängte München vom ersten Platz des Bitkom-Rankings. Auf Platz 3 steht Hamburg. Die Aufsteiger des Jahres sind Mönchengladbach, Bremen, Erlangen und Hildesheim. In der Königsklasse rollt wieder der Ball. Borussia Dortmund hat zum Auftakt in der Fußball-Champions League einen knappen Heimsieg eingefahren. Endstand gegen den FC Villarreal aus Spanien 3:2. BVB-Coach Niko Kovac:
4: Unterm Strich sehr wichtig, erstes Spiel zu Hause, Champions League, wir haben gewonnen gegen einen wirklich sehr guten Gegner und weil wir haben jetzt die nächsten beiden Auswärtsspiele und das ist deswegen umso wichtiger.
2: Heute ist aus deutscher Sicht dann der VfB Stuttgart gegen Viking Stavanger aus Norwegen gefordert. RB Leipzig und der FC Bayern sind morgen im Einsatz. Die deutschen Basketballfrauen können einen riesigen Erfolg feiern. Sie haben es erstmals ins Viertelfinale bei einer WM geschafft. In der Quali-Runde setzte sich das DBB-Team souverän mit 94:56 gegen Südkorea durch. Im Viertelfinale bei diesem Heimturnier wartet in Berlin nun Europameister Belgien.
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1: Aufgepasst auf der A96 Bregenz-München. Zwischen dem Grenzübergang Lindau und Neu-Ravensburg steht ein unbeleuchtetes Auto. Ja, unbeleuchtetes fahrendes Auto, vor allem auf der Autobahn. Neuen Blitzer haben wir momentan nicht. Habt ihr was gesehen? Sagt Bescheid. 0800 70 77 110 und kommt gut an.
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1: Und für alle, die wie Gebi immer total laut mit dem Löffel ihre Marmeladengläser auskratzen, habe ich einen Tipp, wie ihr und wir vor allem das umgehen.
5: Okay.
1: Und die Reste trotzdem schnabulieren können. In 7 Minuten Lindas Lifehacks. Ja, und apropos, schön, dass du wieder da bist nach 2 Tagen, ne?
5: Jawohl.
1: Und hast direkt Danke den Regen mitgebracht. Super.
5: Das war ich nicht.
1: Ne, glaubst du. Deshalb habe ich ein paar Sunshine-Vibes für euch. Ja, müsste sie. Fühlt sich richtig gut an und muss sich irgendwie immer an so einen Roadtrip denken. Ja, am Cabrio, weit und breit ist nichts und man düstert durch die Gegend und hört ganz laut Sometimes I Love You. Genialer Sound gleich. Ja, und jetzt unsere Powerlady, die uns alle in die Tasche steckt mit ihren über 50 Jahren. J-Lo.
5: Guten Morgen.

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1: Genau, 5:10 am Mittwoch. Hier ist das Radio 7 Morgen-Team.
2: Schönen guten Morgen.
1: Die Frühschichtler, ja, die Frühaufsteher und die Schlechtschlafer, die sind jetzt wahrscheinlich gerade in der Küche. Und was machen die? Was ganz böse ist. Die kratzen ganz laut ja im Marmeladenglas rum. Ja.
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1: Das wollen wir nicht hören, aber ihr könnt die Reste trotzdem aufheben. Und zwar können wir daraus ein leckeres Salatdressing zaubern. Ihr gebt da einfach Öl und Balsamico-Essig ins fast leere Marmeladenglas, schüttelt das Ganze, yeah, und dann habt ihr schon das perfekte Dressing für einen Salat, Pfeffer, Salz, that's it. Und wir wissen ja auch, wenn es heute regnet, ja, irgendwann hat es sich ausgeregnet, die nächste Grillparty kommt bestimmt.
2: Hoffentlich.
1: Und so vom Feeling her muss man sagen, an dem Morgen passt eigentlich Hosier ganz gut, ne, wenn der jetzt um die Ecke kommt mit seinem Nummer 1 Hit von 2014. Gänsehautalarm, hier ist Take Me to Church.

0: und da ist schon wieder 5.17 Uhr. Mhm. Jawohl, hier ist das Radio 7 Morgen Team am Mittwoch.
1: Guten Morgen.
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0: Mhm. Schon so eine Grusel-Gänsehaut-Challenge, die wir da bekommen haben. Findet jemanden, der aufgrund einer Vorahnung oder eines glücklichen Zufalls noch am Leben ist? Dafür haben wir ja noch so knapp 2 Stunden Zeit, ja, bis 7.07 Uhr. Und am Anfang dachte ich ja so, das ist so eine Mission Impossible. Aber hey, unser Telefon klingelt, seitdem wir gestern aufgerufen haben, quasi ununterbrochen.
3: Ja, das ist so spannend. Da ist sowas los. Und auch wenn man im Internet rumschaut, da findet man total viele spannende Geschichten. Zum Beispiel von der Titanic. Achtung, das hier zum Beispiel. Shay Cannon Middleton. Das war ein Typ, der sich damals ein Ticket für die Reise auf der Titanic gekauft hat. Kurz danach hat er zweimal einen Albtraum. Er sieht die Titanic umgedreht im Meer treiben. Überall Menschen im eiskalten Wasser. Und er hat dann tatsächlich sein Ticket storniert und hat, wie wir wissen, damit auch alles richtig gemacht. Ne?
0: Boah. Jetzt ist die Story ja schon viel zu lange her, also mit dem können wir nicht mehr sprechen. Mhm. Aber viele von euch haben echt sowas Ähnliches auch schon mal erlebt. Wir haben ganz viele Tipps bekommen und wir sind so gespannt und können eigentlich jetzt schon sagen, dass wir auch die nächste Challenge mit einem Sieg versehen.
3: Gut hier aus.
0: Radio 7 Morgen Team. Also wir sind positiv gestimmt um 7.07 Uhr dann für euch alle die Auflösung. Und jetzt kommen wir zu wahren schöneren Gedanken. Jetzt müsst ihr sie auf Radio 7.

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1: Na toll. Verschlafen. 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
3: Oh, in der Nacht hat es ordentlich geregnet, teilweise auch heftig gewittert und genauso geht's heute eigentlich. Also zumindest bis zum Mittag erstmal weiter. Regen gerade schon in Schwäbisch Hall bei 18 Grad, 19 trocken Ravensburg und 15 auch hier. Momentan zumindest kein Regen in Ulm, aber wird sich eigentlich über den Vormittag hin überall ausdehnen. Am längsten halten sich die Regenwolken im Allgäu und am östlichen Bodensee. Deutlich kühler ist es auch, ja, 16 bis 21 Grad sind da maximal drin heute.
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3: Da gibt's gerade nichts. Habt ihr Staus, Blitzerbehinderungen entdeckt? Gerne Bescheid geben. 0800 70 77 110 und kommt gut und sicher an.
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3: Wie sagt man so schön, zeig mir deinen Bart und ich sag dir, was du gefrühstückt hast. Ja, brauchst gar nicht so gucken, Gaby. Weil ich tippe so auf Joghurt und Haferflocken oder Müsli oder sowas.
4: Was ist denn, hab ich?
3: Ja, beides hängt noch im Bad.
4: Gott,
3: ich meine, zum Glück sind wir ja hier am Radio. Mhm. Keiner sieht's, außer mir.
4: Und Elke aus den Nachrichten, die hat auch schon geguckt.
3: Oh, das siehst du mal. Also bitte, vielleicht willst du es ja trotzdem wegmachen.
4: Ich geh mal. Ja.
3: Ja, und ihr guckt jetzt auch am besten nochmal ganz genau im Spiegel, ja, was da überall so hängt, bevor es aus dem Haus geht zur One Republic. Und wenn ihr dann schon im Spiegel guckt, da könnt ihr dann direkt euer eigenes Spiegelbild anschmachten. Richtig schönes Liebeslied, ja, die aktuelle Need Your Love.

0: So klingt der Mittwochmorgen um 6:07 mit dem Radio 7 Morgen-Team Linda und Gebi hier.
1: Guten Morgen. Ich hätte mal eine Frage in die Runde. Wie wichtig ist euch euer Handy?
0: Naja, also von wichtig bis zu 1000% wahrscheinlich alles mit dabei. Ne?
1: Ja. Die Frage ist, ist es euch so wichtig, dass ihr dafür auf dem Weg zur Arbeit nochmal umdreht, weil ihr das Ding daheim vergessen habt? Ich habe das heute Morgen gemacht, obwohl ich schon 10 Minuten unterwegs war und wie immer, das weißt du Linda, knapp dran war, aber den Arbeitstag komplett ohne Handy, das ist so ein, ich sag's, es ist Scheißgefühl, das wollte ich nicht haben. Mhm. Ich bin gerast wie ein Verrückter, willst du nicht wissen.
0: Deswegen bist du also heute noch knapper dran gewesen, verstehe ich schon. Also, damit es euch nicht so geht, wir wollen ja, dass ihr gut im Geschäft ankommt. Lieber vorher alles checken, Geldbeutel, Schlüssel und Handy, ganz wichtig. Und dann kann es losgehen, jetzt mit Taylor Swift Richtung Frühschicht. Und die ist total in love mit ihrem Travis und Hündin Wendy.
1: Schön.
0: Habt ihr die Bilder, also die wirklichen Modelbilder der beiden, ja, für Tommy Hilfiger gesehen? Also sowas von sweet. Der Hund natürlich.
1: Klar,
0: also, ja. Hammer. Und putzelig, dieses weiße Wollknäuel. Oh. Hier ist Cruz Sommer auf Radio 7.

0: so eine Challenger, da steigen die Nackenhaare auf.
1: Gott, ja.
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0: Vor allem, wenn wir das auch noch um die Uhrzeit sagen. Ne? 5.45 Uhr ist es hier am Mittwoch. Hier sind Linda und Gebi für euch.
1: Guten Morgen.
0: Und wir müssen dieses Mal jemanden finden, der aufgrund einer Vorahnung oder eines glücklichen Zufalls noch am Leben ist.
3: Ja, es ist gruselig, aber es ist gleichzeitig auch unfassbar spannend, finde ich. Und wenn man das so ein bisschen rumrecherchiert, merkt man, wow, da gibt es wirklich viele Geschichten. Zum Beispiel vor fast genau 25 Jahren.
4: Vorahnung bei den Anschlägen vom 11. September. Es gibt mehrere Berichte von Angestellten, die den Anschlag auf das World Trade Center nur deshalb überlebt haben, weil sie an diesem Morgen eine unerklärliche Blockade oder ein extrem schlechtes Gefühl hatten. Einige kehrten auf dem Weg zum Büro ohne rationalen Grund um oder nahmen sich spontan einen Tag frei.
3: Oh. Das ist einfach Wahnsinn, oder?
0: Ja, lass schon das sacken. Wieder.
3: Ja.
0: Gänsehaut, Schauer läuft da einem den Rücken runter. Und das Krasse ist ja, seitdem wir das gestern durchgegeben haben, klingelt ständig das Telefon, denn so vielen von euch ist anscheinend was Ähnliches passiert. Ja? Wir haben total viele Tipps bekommen und können...
3: Du lachst schon.
0: Deswegen,
3: ne?
0: Glaube ich schon auch diesmal mit einem Sieg rechnen. Mhm. Ob es wirklich klappt, das hört ihr dann um 7.07 Uhr heute Morgen, aber... Yeah,
3: ist ich jetzt kein großes Geheimnis mehr.
0: Naja.
3: Spannend ist ja noch welche Geschichte. Ne?
0: Ganz
3: ja.
0: Genau. So. Und jetzt versuchen wir mal, diese grauen Regenwolken da ein bisschen rauszuschieben. Also zumindest gedanklich. Hier sind Shakira und Burna Boy. 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

0: 2 vor 6 am Mittwoch. Hier ist Hardy 7.
1: Guten Morgen.
0: Gleich mit Duncan Lawrence. Mucke für alle, die im Sommer in den Niederlanden im Urlaub waren. Toller Typ nämlich daher. Hat 2019 den ESC gewonnen und The Voice of Germany gerockt, 2 Jahre später. Und da wird es dann gleich super gefühlvoll, wirklich mit Arkid. Wir haben Stimmung, die von David Guetta kommt, und noch mehr Musik immer bei uns tagsüber ab 5 im Hitzimmer, dann 30 Minuten am Stück.
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0: Hat man vielleicht gedacht, dass es in der Nacht alles war, was da runtergekommen ist an Schauern und Gewittern? Nee, es geht heute Morgen weiter. In Rottweil zum Beispiel bei 14 Grad, da regnet es. Trocken immerhin momentan, 16 Grad Biberach und 15 in Aalen. Aber auch bei euch kann es tagsüber so bis zum Mittag hin auf jeden Fall immer noch mal nass werden. Am längsten wird es nass im Allgäu und am östlichen Bodensee. Dazu recht windig auch. Später, auch wenn dann mal die Sonne rauskommt, deutlich kühler, aber auch als die letzten Tage. Ja, 16 bis 21 Grad maximal.
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7: Um 6 Uhr, guten Morgen. Die Polizei hat den Mann festgenommen, der für die Angriffe auf das deutsche Stromnetz verantwortlich sein soll. Er wird verdächtigt, hinter den Sabotageakten in NRW, Brandenburg und Sachsen zu stecken. Bei der Festnahme hatte er weitere Sprengmittel dabei. Nach dem Mann wurde seit mehreren Tagen gefahndet. In mehreren Briefen hatte er sich zu den Taten bekannt. Ohne Steuern und Abgaben wäre Diesel in Deutschland der billigste in ganz Europa. Rechnerisch 95% pro Liter statt der 2,23, die ihr gerade an der Zapfsäule zahlt. Das ist das Ergebnis einer neuen Studie. Beim Benzin machen Steuern, CO2-Preis und Mehrwertsteuer demnach rund 60% des Preises aus. Beim Diesel etwa die Hälfte. Allein die Energiesteuer schlägt mit 47 Cent zu Buche. Dazu kommen 19% Mehrwertsteuer. Und zwar auf alles, auch auf die anderen Steuern. Wichtig zu wissen, in Auftrag gegeben hat die Studie der Verband der Mineralölwirtschaft, zu dem BP, Shell und Esso gehören. Er wehrt sich damit gegen den Vorwurf, die Konzerne selbst würden die Preise hochtreiben. Die Gewerkschaft Verdi hat die Beschäftigten der Südwestdeutschen Landesverkehrs GmbH für heute und morgen zum Warnstreik aufgerufen. Neben 12 Standorten im badischen Landesteil sind auch die Busse in Gammertingen im Kreis Sigmaringen betroffen. In Tübingen wird dagegen nicht gestreikt. Verdi rät Pendlern und anderen Busreisenden, Geduld mitzubringen oder ihre Fahrten gleich ganz zu verschieben. Mit den Warnstreiks will die Gewerkschaft Druck in den Tarifverhandlungen machen. Der mutmaßliche Verursacher des tödlichen Unfalls auf der A7 bei Eumittelberg ist gefasst. Der 57-Jährige, der in den USA lebt und zu Besuch bei Verwandten in Deutschland ist, soll beim Überholen auf die linke Spur gewechselt und dabei ein herankommendes Cabrio übersehen haben. Der 57-jährige Fahrer starb. Gegen den mutmaßlichen Verursacher wird nun unter anderem wegen fahrlässiger Tötung ermittelt.
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0: Kurz nach 6, kurzer Blick auf die Straßen. Und der ist wirklich kurz, denn wir haben aktuell keine größeren Staus und Behinderungen, auch keine Blitzer. Habt ihr was entdeckt, sagt gerne Bescheid. 0800 70 77 110. Gute Fahrt.
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0: Ja, findet ihr nicht auch, dass wir im Alltag irgendwie viel zu selten Danke sagen?
1: Wahrscheinlich schon.
0: Ja, ne? Eben, das kommt viel zu oft vor. Also, üben wir das heute Morgen mit unserer Comedy Die Welt in 30 Sekunden und das schon in 7 Minuten. Vorher gönnen wir uns aber erstmal zum Start in den Tag Kygo, Khalid und Griffin für alle, die heute Morgen schon die Sitzheizung im Auto brauchen. Ja. Die heizen dann auch so ein mit Save My Love. Und mit David Guetta, da kommt ihr. Ach, danke, Junge, ja. Schon danke, so muss es sein. Perfekt, ja. Kommt ihr doppelt so schnell an heute Morgen, so wie der pusht.
1: Schönen guten Morgen.
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0: Was für ein Timing, Olli Mörs. Mensch, genau auf die Sekunde, 6:10 am Mittwoch. Hier ist das Radio 7 Morgen-Team.
1: Ein Profi halt. Guten Morgen.
0: Ja, und da sage ich danke, danke Olli Mörs und danke auch Gebi, dass du heute Morgen aufgestanden bist, ja, um mit mir im Studio zu stehen.
1: Kann ich nur zurückgeben. Dankeschön.
0: Und danke auch euch, dass ihr uns auch heute wieder eingeschaltet
2: habt. 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
4: Ja, Dankesreden sind eine Kunst. 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

0: Mittwoch, genau. 13 Minuten vor 6:30.
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2: Ja, also es ist schon so, dass wir Gabi und ich uns sehr schwer tun bei unserer aktuellen Challenge.
3: Oh ja.
2: Findet jemanden, der aufgrund einer Vorahnung oder eines glücklichen Zufalls noch am Leben ist? Lucia aus Donaueschingen hat sich da gemeldet. Du bist ja morgens mal von der Disco alleine nach Hause gelaufen, ne? Und da ist dir dann ein Mann entgegengekommen. Ja, und was ist dann passiert?
4: Und dann hatte ich plötzlich sowas wie so einen kleinen Film, dass er mich nach der Uhrzeit fragt und als ich auf die Uhr gucken will, nimmt er mich in den Schwitzkasten. Und dieser Mann, der mir entgegenläuft, schaut aber aufs Handy. Und plötzlich steht er neben mir und sagt, kannst du mir sagen, wie spät es ist? Und dann habe ich nur zu ihm gesagt, verpiss dich und bin losgerannt. Und ich hatte eine Uhr, aber mir fiel ein, er hat ja gerade aufs Handy geguckt. Und das war ein Erlebnis, wo ich dachte, wenn ich auf die Uhr geguckt hätte, ich wüsste nicht, was passiert wäre.
3: Schon wieder Gänsehaut, ne? Da hätte er jetzt wirklich von, er will tatsächlich ja nur die Uhrzeit wissen, bis, keine Ahnung, was alles passieren können. Mhm. Aber da müssen wir jetzt auch genau sein, da sind wir streng. Die Story ist krass, aber halt nicht genau das, wir wissen nicht, was wäre eben passiert, ja? Unsere Aufgabe ist es, jemanden zu finden, bei dem klar ist, dass er oder sie ohne Vorahnung nicht überlebt hätte.
2: Boah. Also, noch eine knappe Stunde ist Zeit. Wenn ihr sowas schon mal erlebt habt oder jemanden kennt, dem sowas passiert ist, meldet euch 0800 70 77 110 bis 7:07 haben wir noch für unsere Radio 7 Morgen Team Challenge Zeit. Und nur mit euch gemeinsam schaffen wir das.

0: So klingt der Start in den Mittwoch beim Radio 7 Morgenteam. Es ist 7:05.
1: Schönen guten Morgen. Und ich war ja jetzt 2 Tage nicht da. Aber ihr hört, im Gegensatz zu Wayne und Annemarie Carpendale haben wir uns nicht getrennt. Also bitte keine Sorgen machen. Wir arbeiten täglich an unserer Morgenbeziehung. Und falls wir uns mal nichts zu sagen haben, Linda, wir haben ja Musik.
0: Ja, wie kommst denn du auf so einen Schwachsinn? Was sollen denn die Leute denken?
1: Fragt ja jemand.
0: Also, dann zur Musik, ja. Aktuelle Spitzenreiter bei den deutschen Albumcharts sind in der nächsten halben Stunde mit dabei. Außerdem gleich auch einer der besten und erfolgreichsten Party-Hits aus den 10ern, Can't Hold Us, und Multitalent und Popsternchen Sia. Mehr Musik, mehr Abwechslung, immer auf Radio 7.
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3: Heute Morgen begrüße ich, Pater Alfred Tönnies, euch, liebe Hörer und Hörerinnen, mit einem herzlichen Moin. Ende der Urlaubszeit ist nun mal gekommen. Das Ende und damit auch natürlich vielleicht eine Reflexion. Reflexion, Reflexio, zurückbeugen. Wie war das so mit meinem Urlaub? Was war in meinem Urlaub gut? Egal, ob ich jetzt eine Woche weg war oder 2 Wochen oder 3 Wochen weg war. Was war gut und was war nicht gut? Was hätte ich vielleicht durch eine bessere Planung auch verhindern können? Oder was ist so im Urlaub schiefgelaufen? Vielleicht auch Auseinandersetzungen mit denjenigen, die mitgefahren sind, die mitgereist sind. Was hätte da verändert werden können oder was hätte auch noch verändert werden müssen? Wo muss ich sagen, das waren so kritische Punkte oder so Knackpunkte? Auch darüber einfach sich mal Gedanken machen. Mit diesem Impuls verabschiede ich mich für heute. Einen gesegneten Tag.
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0: jeden Fall mal bis zum Mittag kann es immer wieder regnen, hier und da vielleicht auch ein kurzes Gewitter geben. Am längsten ist es rund ums Allgäu und am östlichen Bodensee nass, dazu recht windig. Später immerhin auch mal die Sonne, so ab dem Nachmittag spätestens, aber deutlich kühler als die letzten Tage, 16 bis 21 Grad.
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2: Um 6.30 Uhr. Guten Morgen. Warum ist Tanken bei uns so teuer, obwohl der Ölpreis gar nicht auf Rekordhoch ist? Eine neue Studie liefert eine Antwort und die zeigt vor allem auf den Staat. Rechnet man alle Abgaben raus, hätte Deutschland demnach den günstigsten Diesel Europas. 95 Cent statt der durchschnittlichen 2,23. Der Rest sind Energiesteuer, CO2-Abgabe und Mehrwertsteuer. Bezahlt und beauftragt hat die Untersuchung allerdings die Mineralölbranche selbst, also BP, Shell und Esso. Sie wehrt sich gerade gegen Forderungen aus der Politik nach Entlastung für Autofahrer. Klar ist unabhängig davon, im europäischen Vergleich zahlt ihr an deutschen Tankstellen am meisten. In Polen zum Beispiel kostet der Liter Diesel gerade rund 1,67 Euro. Die Polizei hat den Mann festgenommen, der für die Angriffe auf das deutsche Stromnetz verantwortlich sein soll. Er wird verdächtigt, hinter Sabotageakten in NRW, Brandenburg und Sachsen zu stecken. Bei der Festnahme hatte er weitere Sprengmittel dabei. Nach dem Mann wurde seit mehreren Tagen gefahndet. In mehreren Briefen hatte er sich zu den Taten bekannt. In Frankreich sind wieder Kunstwerke aus einem Museum gestohlen worden. Vor knapp einem Jahr wurde der Louvre ausgeraubt, jetzt ein Museum im südfranzösischen Courseulles-sur-Mer. Vier wertvolle Gemälde des Künstlers Renoir sind dabei geklaut worden. Der Schaden liegt bei rund 9 Millionen Euro. Der Diebstahl reiht sich ein in eine Serie von Diebstählen in französischen Museen. Nach dem Einbruch in den Louvre im Oktober letzten Jahres wurde im Juli in weitere Museen eingebrochen. Das Hegau-Jugendwerk in Geilingen ist die erste Klinik in Deutschland, in der ein Exoskelett zur Therapie von Kindern mit starken motorischen Einschränkungen eingesetzt wird. Das neue Hightech-Gerät hat 190.000 Euro gekostet und wurde durch eine große Spendenaktion finanziert. Dieses Exoskelett hilft Kindern, die normalerweise im Rollstuhl sitzen, wieder auf die Beine und unterstützt sie beim Muskelaufbau und beim Erlernen von Bewegungsabläufen.
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0: Kreis Reutlingen, und zwar zwischen Pfullingen und dem Abzweig nach Unterhausen. Da gibt es ganz große Steine auf der Straße. Achtung. Und der neueste Blitzer, der steht momentan in Ulm in der Zinglerstraße stadteinwärts. Alle anderen auf radio7.de. Kommt gut an.
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0: Sabrina aus Löffingen, die macht's euch nicht so leicht, ne? Bei Stadtland Stuss. Hat gestern Highscore auf 8 erhöht.
3: Oh.
0: So, also dringend schon mal bitte üben. Gebi, versucht's mal gemeinsam mit euch. Ihr bekommt den Buchstaben H wie Hurra.
3: Ja.
0: So ärgern sich Geschwister immer.
3: Hula-Hoop-Reifen verstecken.
0: Zum Beispiel, oder? Was gibt's im Automaten mit H?
3: Holunderbeerenschorle.
0: Ja,
3: vielleicht, oder?
0: Ja. Also, wir können das ja auf die Schnelle nicht überprüfen, aber so kann es klingen in 7 Minuten.
3: Ja.
0: Greifen wir bitte an, gemeinsam mit euch. Und jetzt, wie versprochen, Alex Warren. Ja, zum Wachwerden, unsere Nummer 1 der aktuellen Albumcharts. Einfach großartig, die Stimme.
1: Harvey Holler. 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

0: Ist Mittwoch, 7:09.
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0: Raus geht's nach Friedrichshafen zu Sandra. Guten Morgen.
2: Morgen.
3: Guten Morgen.
0: Ach, du hast es schön. Du hast ja das ganze Jahr über Urlaub, oder? Weil du am wunderschönen Bodensee wohnst, Mensch.
3: Ja.
0: Allerdings wird auch am Bodensee geschafft. Ja, jetzt stehen die spannendsten 30 Sekunden deines Lebens an. Und für dich gilt's jetzt, 8 richtige zu toppen. Das ist unser aktueller Highscore.
3: Okay.
0: Und dafür bekommst du den Buchstaben L wie Linda.
3: Ich bin bereit.
0: Dann geht's jetzt los. Land.
3: Luxemburg.
0: Berühmte Person.
3: Lama Dalai.
0: Gemüse.
3: Lauch.
0: Beruf.
3: Landwirt.
0: Mache ich morgens.
3: Laufen.
0: In der Handtasche.
3: Lippenstift.
0: Männername.
3: Ludwig.
0: Da ist die Zeit vorbei. Aber hey, du hast es super gemacht.
2: Bravo.
0: Kleine Stöckerle dazwischen gehabt, aber dann doch richtig gut aufgeholt. Und am Ende reicht es leider ganz knapp nicht für einen neuen Highscore. Aber wir kommen auf großartige 7 richtige, liebe Sandra.
3: Vielen Dank.
0: Dann dir einen wunderschönen Tag. Und ihr nehmt euch ein Beispiel von Sandra und legt dann vielleicht noch 1, 2 drauf. Und kurz nach 8:30, neue Runde Stadtlandstuss. Jetzt anmelden auf radio7.de. Und während ihr das macht, machen wir ein bisschen Party dazu im Stuhl. Ja. Genau.

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0: 6.49 Uhr am Mittwoch. Hier ist das Radio Siebengetti mit Linda und Gibi.
1: Guten Morgen.
0: Ja, und das wiederum heißt, es wird in wenigen Minuten ernst.
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0: Ja. Wir suchen jemanden, der aufgrund seiner Vorahnung oder eines glücklichen Zufalls noch am Leben ist. Lasst mich kurz überlegen. 18 Minuten haben wir noch Zeit. Mhm. Und bisher haben wir ja alle Challenges geknackt. Und gerade das gute Jahr hat sich Philipp aus Villingen-Schwenningen bei uns gemeldet. Guten Morgen.
3: Ja, guten Morgen, Linda. Hallo.
0: Du hast gute Nachrichten für uns.
3: Ja, und zwar tatsächlich hat mir vor 2 Wochen meine Frau eine Geschichte erzählt. Ich bin vom Glauben abgefallen. Und zwar meine Schwiegermutter hatte eine Vorahnung und hat ja damit Schlimmeres verhindert. Also ja, dann hätte ich wahrscheinlich keinen Schwiegervater und keinen Schwager.
0: So krass, okay. Wenn du das jetzt schon so sagst, Philipp, dann bitte gib uns doch die Nummer von deiner Schwiegermama jetzt gleich und dann probieren wir die mal für 7.07 Uhr zu erreichen.
3: Kein Problem, mache ich auf jeden Fall.
0: Und sagen Dankeschön, dass du dich gemeldet hast und wir hoffen gerne mit diesem Tipp, dass wir unsere Challenge rocken.
1: Das ist doch der Wahnsinn. Vor allem wollen wir das jetzt auch genauer wissen.
0: Na klar.
1: Ja? Also auf mehreren Ebenen hoffen wir jetzt, dass deine Schwiegermama vor allem jetzt schon wach ist. Also Daumen drücken, Leute, es wird spannend. Gleich also die große Auflösung bei unserer Radio 7 Morgen Team Challenge. Wow!
0: Oh, aber das ist auch schon aufregend, wenn man das so hört, oder? Mhm. Also dann hätte es vielleicht keinen Schwiegerpapa und keinen Schwager. Also
1: das muss krass sein.
0: Ja, während wir telefonieren, gibt es für euch jetzt Tampa City. Passt auch so von der Stimmung, finde ich, von der Route her perfekt zu diesem morgenkühlen Wölfen und auch ein bisschen nassen Mittwochmorgen. So ein bisschen mystisch und rau. Die aktuelle Self-Aware auf Radio 7. 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

0: Schön, mit wir zusammen mit Radio 7. 7:04 ist es.
1: Guten Morgen.
0: Und ich sag's euch, geht mal auf ein Konzert von One Republic. Da wird einem erstmal so viel bewusst, ja, wie viele Ohrwürmer, die in den letzten 20 Jahren rausgehauen haben, ja. Da kommt dann so eine Nummer und dann denkt ihr euch so, boah, stimmt, ja, die war ja auch von denen. Und bei der nächsten dann so, oh ja, genau, wie konnte ich das vergessen, ey. Hammermäßig, einen ihrer ersten großen Hits gibt's gleich, Stubbins, der von den 2010ern und die aktuelle von unserer Partyrakete natürlich, David Guetta. Noch mehr Musik, dann auch noch tagsüber ab halb im Hitzimmer, 30 Minuten am Stück und schon ist der Tag gewuppt.
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0: Da haben wir die Höchstwerte heute fast schon erreicht. 19 Grad sind es in Friedrichshafen momentan, 17 in Memmingen und 16 in Ehingen. Dazu viele Wolken bei euch, momentan noch trocken. Aber das kann sich eigentlich den ganzen Vormittag, Mittag über ändern. Jederzeit wird nass durchaus. Ja, die längsten und meisten Regenwolken hängen dann im Allgäu und im östlichen Bodensee rum. Dazu recht windig auch und die Höchstwerte eben 16 bis 21 Grad. Am Nachmittag aber immerhin auch mal ein bisschen Sonne, dann lockert's auf.
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13: Um 7 Uhr, guten Morgen. Ohne Steuern und Abgaben wäre Diesel in Deutschland der billigste in ganz Europa. Rechnerisch 95 Cent pro Liter statt der momentan 2,23 im Schnitt, die ihr gerade an der Zapfsäule zahlt. Das ist das Ergebnis einer neuen Studie. Beim Benzin machen Steuern, CO2-Preis und Mehrwertsteuer demnach rund 60% des Preises aus. Beim Diesel etwa die Hälfte. Allein die Energiesteuer schlägt mit 47 Cent zu Buche. Dazu kommen 19% Mehrwertsteuer und zwar auf alles, also auch auf die anderen Steuern. Wichtig zu wissen, in Auftrag gegeben hat die Studie der Verband der Mineralölwirtschaft, zu dem BP, Shell und Esso gehören. Er wehrt sich damit gegen den Vorwurf, die Konzerne selbst würden die Preise hochtreiben. Im Zollkonflikt zwischen den USA und Kanada hat die Regierung in Washington Einfuhrverbote für bestimmte Produkte aus dem Nachbarland angekündigt. Einige Molkereiprodukte, alkoholische Getränke und Motorräder sollen ab dem 29. September nicht mehr in die Vereinigten Staaten eingeführt werden dürfen. Es gehe dabei um einen Warenwert im einstelligen Milliarden-Dollar-Bereich, sagt ein hochrangiger Regierungsvertreter. Zuvor hatte Kanada bereits seine Zölle erhöht. Die Gewerkschaft Verdi hat die Beschäftigten der Südwestdeutschen Landesverkehrs GmbH für heute und morgen zum Warnstreik aufgerufen. Neben 12 Standorten im badischen Landesteil sind auch die Busse in Gammertingen im Kreis Sigmaringen betroffen. In Tübingen wird dagegen nicht gestreikt. Verdi rät Pendlern und anderen Busreisenden, Geduld mitzubringen oder ihre Fahrten gleich ganz zu verschieben. Mit den Warnstreiks will die Gewerkschaft Druck in den Tarifverhandlungen machen. Zeiss aus Oberkochen steckt in chinesischen Smartphones, genauer in den Kameras von Vivo. Beide Unternehmen entwickeln gemeinsam die Technik. Zeiss liefert sein Optik-Know-how, Vivo bringt Software- und Smartphone-Technik ein. In Oberkochen werden die Kameras im gemeinsamen Labor getestet. Gebaut werden die Handys aber in China.
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0: Gibt eine Sperrung auf der B19 Aalen Gingen heute Morgen, und zwar zwischen Königsbronn und Heidenheim nach einem Unfall in beide Richtungen. Wenn ihr euch auskennt, fahrt hier weiträumig außenrum. Habt ihr noch mehr entdeckt, vielleicht auch einen Blitzer? Dann sagt gerne Bescheid per Telefon unter der 0800 70 77 110 und kommt gut an.
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0: Unsere aktuelle Radio 7 Morgenteam Challenge. Findet jemanden, der aufgrund einer Vorahnung oder eines glücklichen Zufalls noch am Leben ist. Das habt ihr mittlerweile mitbekommen. Und wir haben vor ein paar Minuten einen wertvollen Tipp bekommen.
1: Und zwar von Philipp aus Villingen-Schwenningen. Wir sollen unbedingt mal seine Schwiegermama anrufen. Die hatte eine Vorahnung. Ohne die hätte Philipp keinen Schwiegervater und auch keinen Schwager.
0: Stellt euch das mal vor, oder? Was für eine unglaubliche Geschichte. Also unbedingt dranbleiben. In 7 Minuten die große Auflösung. Und jetzt schieben, also zumindest gedanklich, Topic und Becky Chima diese grauen Wolken am Himmel beiseite mit Sorry Papi, da scheint direkt wieder die Sonne heute Morgen. Und gleich der größte DJ aller Zeiten für alle Zeiten, David Guetta mit dem aktuellen Kracher DNA.
4: Guten Morgen.

0: Radio 7 hier um 10 nach 7. Na, seid ihr bereit für eine unglaubliche Geschichte?
1: Ja!
0: Dann aufgepasst.
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0: Ja, richtige Gänsehaut-Challenge momentan. Findet jemanden, der aufgrund einer Vorahnung oder eines glücklichen Zufalls noch am Leben ist? Dafür hatten wir bis jetzt 24 Stunden Zeit. Und ihr habt das vielleicht vor ein paar Minuten mitbekommen. Philipp aus Villingen-Schwenningen, der hat uns ja einen Tipp gegeben. Ja? Seine Schwiegermama Christina, die hatte schon mal so eine Vorahnung und hat dadurch ihrem Mann und ihrem Sohn das Leben gerettet. Christina, du bist jetzt bei uns am Telefon. Guten Morgen.
3: Guten Morgen.
0: Das wollen wir jetzt natürlich ganz genau wissen, was dein Schwiegersohn da meint, der Philipp. Was ist denn da passiert damals vor vielen Jahren?
3: Das war 1994, da haben wir noch in Rumänien gewohnt. Und da war es ja so, dass ein Helikopter da war. Man durfte dann 15 Minuten mit dem Hubschrauber fliegen.
0: Ach, so ein Rundflug sozusagen.
3: Ja, so, ja. Aha. Und ich habe meinem Mann gesagt, er darf nicht fahren. Und er wollte auch unseren Sohn mitnehmen. Und ich weiß nicht, ich habe gesagt, nein, ich will meinen Sohn nicht verlieren. Das war so wie eine Angst in mir. Und dann sind sie auch nicht mehr geflogen. Und nach, glaube ich, einem Tag oder zwei Tagen ist der Helikopter runtergestürzt.
1: Oh Gott.
3: Und es waren damals, wenn ich mich gut erinnere, glaube ich, 7 Tote.
0: Oh mein Gott. Der Helikopter, ja, der, mit dem ihr hättet genau. Auch fliegen sollen. Oder besser gesagt, dein Mann und dein Sohn. Oh mein Gott.
3: Ja, ja.
0: Das hätte dann ja auch euch treffen können.
3: Ja.
0: Und wie ging es euch dann danach, als ihr das gelesen oder mitbekommen habt?
3: Erleichtert. Und dann hat er auch gesagt, gut, dass ich auf dich gehört habe.
0: Machen ja die Männer nicht immer, ne?
3: Ja, ja. Also ich hatte Angst mehr um den Sohn, ehrlich gesagt. Aber ja, es wäre dann schon schrecklich gewesen.
0: Oh mein Gott.
3: 2 Jahre verheiratet und schon Witwe wäre ja auch nicht.
0: Na, nicht vorstellbar. Und das müssen wir ja zum Glück auch nicht, denn es ist ja alles für euch in diesem Fall gut ausgegangen.
1: Und letztlich jetzt auch für uns, das möchte ich auch mal sagen, denn auch wir dürfen uns jetzt freuen, denn auch diese Challenge haben wir geknackt. Und das dank dir, liebe Christina.
3: Ja, gerne. Tschüss.
0: Ja, tschüss. Dann euch alles Gute für die Zukunft. Und für uns geht's morgen um 7.07 Uhr schon weiter. Dann gibt's die nächste Challenge. Und ihr wuppt eure Tageschallenge hoffentlich auch schaffen.
1: Ja.
0: Anfangs ist ja das immer eine kleine Überwindung, wissen wir. Deswegen hilft euch jetzt J-Lo. Die macht uns locker mit Angel Mama auf Radio 7. Mehr Musik, mehr Abwechslung. Es ist 7.03 Uhr.

0: Es ist 8:11. Es ist Mittwoch. Hier ist das Radio 7 Morgen-Team mit Linda und Gebi.
1: Guten Morgen.
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0: 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Jetzt die volle Ladung Power von unserer Power-Rakete. Hier ist David Guetta auf Radio 7 mit der aktuellen DNA.

0: Mittwochmorgen und schon ist es wieder 8:04. Hier ist das Radio 7 Morgen-Team mit Linda und Gibi.
1: Guten Morgen euch und ich überlege gerade, also das L war ja heute schon dran bei Stadtlandstuss. Also ja. Es kommt jetzt heute nicht mehr, Linda, oder? Zweimal morgen
0: Nein. Den
1: gleichen Buchstaben, das machst du nicht.
0: Nee, da wechseln wir schon durch.
1: Ja, seht ihr Leute, habe ich doch schon mal eine wichtige Info für euch rausgekitzelt. Bleiben nämlich für die Stadtlandstussrunde kurz nach 8:30 nur noch 25 Buchstaben. Also macht da bitte was draus und meldet euch an auf radio7.de.
0: Genau, super Gibi, danke dafür. Ich kann euch immerhin so ein bisschen mehr verraten, was soundtechnisch in der nächsten halben Stunde bei uns so abgeht. Wir haben Platz 1 unserer aktuellen Albumcharts, ja? Alex Warren mit dabei. Wir haben den Hit aus dem Jahr 24 von Bruno Mars und Rosé Aparté und das Beste aus den 10ern mit Kato. Mehr Musik, mehr Abwechslung auf Radio 7.
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5: Ja, das war gestern wahrscheinlich der letzte Ü30-Tag im Jahr. Heute deutlicher Temperaturabsturz, nur noch 16 bis 21 Grad tagsüber. Dazu dann auch später ein bisschen Sonne, aber vor allem heute Morgen und am Vormittag bis in den Mittag hinein. Viele Wolken, dazu 15 Grad in Geislingen und sogar Regen bei 14 Grad in Donaueschingen und 16 in Schwäbisch Gmünd.
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6: Um 7.30 Uhr. Guten Morgen. In Oslo wird heute der verstorbene König Harald beigesetzt. Erwartet werden zahlreiche Royals, Präsidenten und andere prominente Besucher. Und viele tausend Besucher entlang der Strecke. Das Staatsbegräbnis beginnt mit der Prozession des Sarges vom Königsschloss zum Osloer Dom. ARD und RTL übertragen ab 12 Uhr live. Harald war Ende August im Alter von 89 Jahren gestorben. Warum ist Tanken bei uns so teuer, obwohl der Ölpreis gar nicht auf Rekordhoch ist? Eine neue Studie liefert eine Antwort und die zeigt vor allem auf den Staat. Rechnet man alle Abgaben raus, hätte Deutschland demnach den günstigsten Diesel Europas. 95 Cent statt der momentan 2,23 Euro im Schnitt. Der Rest sind Energiesteuer, CO2-Abgabe und Mehrwertsteuer. Bezahlt und beauftragt hat die Untersuchung die Mineralölbranche selbst, also BP, Shell und Esso. Sie wehrt sich gerade gegen Forderungen aus der Politik nach Entlastung für Autofahrer. Klar ist unabhängig davon, im europäischen Vergleich zahlt ihr an deutschen Tankstellen mit am meisten. In Polen zum Beispiel kostet der Liter Diesel gerade rund 1,67 Euro. In Frankreich sind wieder Kunstwerke aus einem Museum gestohlen worden. Vor knapp einem Jahr wurde der Louvre ausgeraubt, jetzt ein Museum im südfranzösischen Courseulles-sur-Mer. Vier wertvolle Gemälde des Künstlers Renoir sind dabei gestohlen worden. Der Schaden liegt bei rund 9 Millionen Euro. Der Diebstahl reiht sich in eine Serie von Diebstählen in französischen Museen. Nach dem Einbruch in den Louvre im Oktober letzten Jahres wurde im Juli in weitere Museen eingebrochen.
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6: Eine neue Comedy-Welle von Usern im Netz zeigt, wie verschiedene Berufsgruppen miteinander Schluss machen. Programmierer etwa verabschieden sich aus der Beziehung mit dem Windows XP Herunterfahr-Sound, der nicht eben aufmunternd klingt. Das Prinzip, jede Gruppe bekommt ihre ganz eigene Art zu trauern.
7: Also Linda, falls du irgendwann mal nur noch ein Rauschen hörst, weißt du, es ist aus mit uns. Dann ist es aus.
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5: Es dauert heute Morgen für euch auf der A8 München Richtung Stuttgart zwischen Kirchheim-Zeck West und Stuttgart-Pliningen. Viertelstunde Stau, 7 Kilometer stockend. B19 Aalen-Giengen, schwerer Unfall zwischen Königsbronn und Heidenheim heute Morgen, deshalb immer noch beide Richtungen gesperrt. Wenn ihr euch auskennt, fahrt weiträumig außenrum, hier staut sich schon auf 20 Minuten. Und auf der B311 Ulm Richtung Riedlingen in der Erbacher Straße in Ulm, da ein Unfall, auch hier stockend. Der Verkehr heute Morgen. Der neueste Blitzer steht auf der B33, Ortsdurchfahrt Dünnerst, Höhe Feuerwehrhaus Richtung Ravensburg. Alle anderen auf radio7.de. Kommt gut an.
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5: Aber noch bist du ja da, noch rauscht nichts. Ja? Also noch kannst du dich mitfreuen. Ja, wir sind happy heute Morgen. Wir haben unsere Morgenteam-Challenge geknackt. Wir haben jemanden gefunden, der durch eine Vorahnung oder einen glücklichen Zufall noch am Leben ist. Und total viele, das ist so krass, von euch haben sowas schon mal erlebt. Noch eine Geschichte, eine Viertelstunde. Vorher aber erstmal Taylor Swift, die total in love mit ihrem Travis und Hündin Wendy ist. Habt ihr auch diese Modelbilder, also von Travis und Hund Wendy gesehen? Für Tommy Hilfiger. Die machen so eine Werbekampagne. Ja. Und hey, das ist so sweet. Also der Hund versteht sich. Ne?

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1: 7:42 Uhr, noch recht dunklen Mittwochmorgen. Oh, ja. Hier ist das Radio 7 Morgen Team.
2: Guten Morgen.
1: Und heute sagen wir mal ein bisschen Danke. Das sagen wir nämlich viel zu selten. Deshalb auch Danke an dich, Gibi, dass du aufgestanden bist, ja, mit mir im Studio stehst.
2: Gerne, ja.
1: Und danke auch an euch, dass ihr uns wieder schön eingeschaltet habt.
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0: Morgen für das Radio 7 Morgen Team. Ja, es ist 10 vor 8 am Mittwoch. Wir freuen uns, denn wir haben unsere Challenge geschafft. Und das Krasse, auch wenn wir die schon geschafft haben, ihr flutet uns weiter ja mit noch mehr Stories.
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0: Ja, 24 Stunden hatten wir ja Zeit, um jemanden zu finden, der aufgrund einer Vorahnung oder eines glücklichen Zufalls noch am Leben ist.
2: Und das haben wir mit eurer Hilfe gepackt. Christina aus Aldingen hat aufgrund einer Vorahnung ihre Familie vor einem Helikopterabsturz gerettet. Das ist so der Wahnsinn. Und ich finde es krass, wie viele solche Stories ihr für uns parat habt. Michael aus Mengen zum Beispiel, er hat was Unfassbares erlebt. Die Geschichte ging los mit einem Motorrad, das du dir gekauft hast.
3: Und meine erste Tour damals war, ich fahre in meine alte Heimat nach Stetten am Kalten Markt und zeige das meinem Kumpel und meiner Familie, wie es jetzt aussieht. Meine Tochter war zu dem Zeitpunkt ja doch anderthalb Jahre alt. Mhm. Dann höre ich vor einer Abzweigung zwischen Balingen und Sigmaringen, wie auf einmal meine Tochter in einem klaren Satz zu mir sagt, Papa, mach langsam. In dem Moment gehe ich vom Gas runter und eine ältere Dame mit ihrem silbernen Mercedes nimmt mir die Vorfahrt. Und ich habe aufgrund dessen, dass ich von 100 auf 70 runtergefahren bin, hinten noch gerade so vorbeigeschafft.
0: Boah. Oh mein Gott.
3: Sonst wäre ich wahrscheinlich heute gar nicht mehr hier. Dann bin ich heimgefahren, habe das Ding fotografiert und auf eBay Kleinanzeigen wieder verkauft.
0: Wieder verkauft. Och Mensch, wenn du das erzählst, da kriege ich auch sofort Gänsehaut, wenn man sich das bildlich vorstellt.
3: Ja.
0: Nur weil deine kleine Tochter in dem Moment was gesagt hat, hast du abgebremst.
3: Ja, ich habe die ganze Zeit Tränen in den Augen, bin heimgekommen, meine Tochter in den Arm genommen und jetzt wird sie 19. Mhm. Jetzt werde ich sie selber vom Motorrad führen und wahrscheinlich macht sie auch und dann werde ich mir wahrscheinlich wieder eine holen, wenn ich mit meinem Schutzengel zusammenfahren kann.
0: Ach Mensch, und das kann man sich auch richtig vorstellen, wenn man sowas erlebt, dass einem das auch noch Jahre später nachgeht.
2: Vergiss den nie.
0: Nee, also Radio 7 Morgenteam Challenge, die haben wir gewuppt. Jemanden zu finden, der aufgrund einer Vorahnung oder eines glücklichen Zufalls noch am Leben ist. Und nach der Challenge ist er bekanntlich vor der Challenge. Mhm. Morgen geht es direkt weiter um 7.07 Uhr. Und auch die schaffen wir natürlich nur mit eurer Hilfe. Also danke schon mal für alle, die da immer so fleißig mitmachen und uns kontaktieren. Ja. Und jetzt versuchen wir einfach das Beste aus diesem grauen Mittwochmorgen zu machen mit Kato. Absoluter Knaller. Das ist Radio 7 hier mit mehr Musik, mehr Abwechslung um 8 vor 8.

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14: Falls ihr euch fragt, ja, es ist schon 8 Uhr morgens und ja, es hat sehr viele Wolken und dazu auch noch Regen bei euch. 15 Grad in Aalen und Kempten. Tagsüber werden es bis zu 21 Grad, deutlich kühler, auch deutlich windiger auch noch als die letzten Tage und vor allem bis zum Mittag hin immer wieder ein bisschen Regen, später dann auch mal mit etwas Glück die Sonne.
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15: Um 8 Uhr. Guten Morgen. In Oslo wird heute der norwegische König Harald beigesetzt. Viele Gäste aus den europäischen Königshäusern und aus der Politik werden erwartet. Harald war Ende August im Alter von 89 Jahren gestorben. Sigrid Harms aus der Nachrichtenredaktion.
16: Der norwegische König war im Volk sehr beliebt. Deshalb rechnet man damit, dass bis zu 200.000 Menschen in die Osloer Innenstadt strömen werden. Das gesamte Zentrum ist abgesperrt und die Polizei spricht von einem der größten Einsätze ihrer Geschichte. Um 12 Uhr wird der Sarg des Königs in einer Prozession vom Schloss bis zur Domkirche gebracht, wo mit einem Gottesdienst Abschied von ihm genommen wird.
15: Direkt nach der Beisetzung Haralds werden die Fahnen wieder gehisst für den neuen König Håkon. Die Gewerkschaft Verdi hat die Beschäftigten der Südwestdeutschen Landesverkehrs GmbH für heute und morgen zum Warnstreik aufgerufen. Neben 12 Standorten im badischen Landesteil sind auch die Busse in Gammertingen im Kreis Sigmaringen betroffen. In Tübingen wird dagegen nicht gestreikt. Verdi rät Pendlern und anderen Busreisenden Geduld mitzubringen oder ihre Fahrten gleich ganz zu verschieben. Mit den Warnstreiks will die Gewerkschaft Druck in den Tarifverhandlungen machen. Im Zollkonflikt zwischen den USA und Kanada hat die Regierung in Washington Einfuhrverbote für bestimmte Produkte aus dem Nachbarland angekündigt. Einige Molkereiprodukte, alkoholische Getränke und Motorräder sollen ab dem 29. September nicht mehr in die Vereinigten Staaten eingeführt werden dürfen. Zuvor hatte bereits Kanada seinerseits die Zölle erhöht. Der mutmaßliche Verursacher des tödlichen Unfalls auf der A7 bei Eumittelberg ist gefasst. Der 57-Jährige lebt in den USA, ist derzeit zu Besuch bei Verwandten in Deutschland. Er soll zum Überholen auf die linke Spur gewechselt und dabei ein herankommendes Fahrzeug übersehen haben. Dessen Fahrer starb. Gegen den mutmaßlichen Verursacher wird nun unter anderem wegen fahrlässiger Tötung ermittelt.
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14: Staut sich auf der A8 München-Stuttgart zwischen Kirchheim-Tech-West und Stuttgart-Degerloch hier eine Viertelstunde Zeitverlust. Probleme auf der B19 Aalen-Giengen zwischen Königsbronn und Heidenheim. Unfall, Straßensperrung, deshalb in beide Richtungen fahrt hier weiträumig außenrum, da dauert's. Und auf der B311 Ulm Richtung Riedlingen zwischen Erbacher Straße in Ulm und Erbach ein Unfall und auch hier Stau heute Morgen. Dann zwischen Aalen-Ebnath und Aalen-Unterkochen B19 braucht ihr momentan 20 Minuten länger. Und der neueste Blitzer, der steht und zwar auf der B30 kurz vor Enzersreute Richtung Bad Waldsee. Alle anderen auf radio7.de. Kommt gut an.
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14: Einen schönen Mittwoch euch. Hallo zusammen.
17: Guten Morgen, und ich war ja jetzt 2 Tage nicht da, aber ihr hört, im Gegensatz zu Wayne und Annemarie Carpendale haben wir uns nicht getrennt. Also keine Sorgen, wir arbeiten täglich an unserer Morgenbeziehung. Also, und falls wir mal uns nicht so viel zu sagen haben, haben wir ja Musik, ne?
14: Was sollten die Leute, kannst du mal ruhig sein, was sollten die alle denken?
17: Ich spreche ja nur von dieser Morgenbeziehung, ja, nicht von Beziehung an sich.
14: Also wir drehen jetzt, glaube ich, apropos Musik, ganz laut hier im Studio auf und hier mit, ja? Tiffany Harris mit dabei, Music Made in Germany aus dem Jahr 26. Mit ganz, also das ist total abgefahren. Das klingt so international-mäßig. Die kannst du mit den ganz Großen mithalten. Vertigo gibt's jetzt. Und gleich unser absoluter Playlist-Dauerbrenner seit letztem Jahr. Weil genial. Golden.
1: Guten Morgen. Mehr

0: Hallo zusammen und schönen Mittwoch euch um 10 nach 8 mit dem Radio 7 Morgen Team.
1: Schönen guten Morgen.
0: Ja, und falls das halt nicht so ein schöner Mittwoch und schöner guten Morgen ist, dann haben wir jetzt unsere Wunderwaffe für die miese Stimmung im Geschäft.
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3: Ja, kurz.
4: Mercedes-Benz Group AG Kundenservice Abteilung Rechnungsprüfung. Mein Name ist Blankenberg. Guten Tag. Herr Kurz, Sie haben eine Reklamation eingebracht betreffend Ihres Parkassistenten. Können Sie mir das nochmal persönlich schildern?
3: Ja gut, eigentlich ganz einfach. Der Abstandshaltmelder, die Piepser, die funktionieren, die im Autohaus genauso schon gemeldet.
4: Sie wissen ja, die meisten Modelle schicken ihre Daten direkt ins Werksdiagnosezentrum. Und in Ihrem Fall hat man eigentlich genau analysiert, dass es sich um einen Bedienungsfehler handelt. Und deshalb sind wir also nicht regresspflichtig.
3: Das Auto ist fast neu. Ich soll da einen Bedienfehler gemacht haben.
4: Also ich meine, Sie müssen eben also die richtigen Befehle und den Bordcomputer eingeben und die richtigen Tasten drücken und in der richtigen Reihenfolge. Verstehen Sie?
3: Der Parkpiepser ist eingestellt, ich kann da nichts, was ich jetzt sage, ich bringe, oder was soll jetzt das? Das ist halt, funktioniert nicht, da ist doch ein Fehler.
4: Ja, ich weiß, das passiert oft, dass sich Kunden unsere Premium-Modelle kaufen und dann, wenn es um die Bedienung geht, sind sie ein bisschen überfordert. Aber dafür können wir ja nichts, ja?
3: Jetzt fahre ich schon so lange Auto und jetzt in jedem Auto war das nie ein Problem. Das muss ab Werk funktionieren. Ich weiß nicht, was das soll. Das.
4: Jetzt mache ich Ihnen mal ein Angebot. Also das nächste A-Klasse-Einparkseminar in Ihrer Region findet in 3 Wochen am Wochenende in Ravensburg statt. Soll ich Sie da schon mal anmelden?
3: Ah, jetzt ist aber gut. Jetzt reicht es aber wirklich. Also, du willst mir jetzt nicht sagen, dass ich das jetzt in Nähe bringe mit dem A-Pass. Wir müssen das richten und fertig. Das ist garantiert, das ist gewährleistet und jetzt bringe ich das Auto zurück. Also.
4: Sie können ja nochmal mit unserem Entwicklungsingenieur sprechen und der erklärt Ihnen das also ganz genau. Das ist der Herr Bernd Ströbele. Und hier ist der Telefoncheck. Hallo.
3: Das geht
4: ja drum. Ja, seien Sie gnädig, der gibt einen aus und dann ist wieder alles gut. Dann wünsche ich Ihnen noch einen schönen Tag und viel Spaß mit Ihrem Mercedes und tschüss dann.
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0: wir haben es geschafft. Es ist 8.18 Uhr, genau am Mittwoch. Hier ist das Radio 7 Morgen Team.
1: Guten Morgen im Radio 7 Land, da hält man halt zusammen.
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1: Und wir haben wirklich jemanden gefunden, der aufgrund einer Vorahnung oder eines glücklichen Zufalls noch am Leben ist. Das ist so krass.
0: Christina aus Alding, ihr Schwiegersohn hat sich bei uns gemeldet mit dem heißen Tipp eben. Und da haben wir Christina dann heute Morgen auch wirklich erreicht. Christinas Mann und ihr Sohn wollten einen Rundflug, müsst ihr euch vorstellen, mit einem Helikopter machen vor vielen Jahren. Aber du, Christina, hattest da irgendwie ein komisches Gefühl.
3: Ich habe gesagt, nein, ich will meinen Sohn nicht verlieren. Das war so wie eine Angst in mir. Und dann sind sie auch nicht mehr geflogen und nach, glaube ich, einem Tag oder zwei Tagen ist der Helikopter runtergestürzt. Es waren damals, wenn ich mich gut erinnere, glaube ich, 7 Tote.
4: Oh mein Gott, der Helikopter, ja, mit dem ihr hättet auch fliegen sollen oder besser gesagt dein Mann und dein Sohn, oh mein Gott.
3: Ja, ja.
4: Und wie ging es euch dann danach, als ihr das gelesen oder mitbekommen habt?
3: Erleichtert, und dann hat er auch gesagt, gut, dass ich auf dich gehört habe.
1: Allerdings, da haben wir jetzt alle schon wieder Gänsehaut, oder? Dank dieser Geschichte haben wir es geschafft. Lieben Dank nochmal an dich, Christina.
0: Ja, und morgen geht es natürlich direkt weiter. Pause gibt es bei uns nicht. 7.07 Uhr, die nächste Radio 7 Morgenteam-Challenge für uns. Und für euch gibt es jetzt schon Martin Garrix und Ed Sheeran auf die Ohren. Coole Beats treffen auf unseren Lieblings-Eddie, was soll man sagen? Hier ist Repeated auf Radio 7. Es ist 8.20 Uhr.

0: Na, auch schon aufgestanden. Mittlerweile 8:45 ist es. Am Mittwoch hier ist Radio 7 Morgen, Team mit Linda und Gebi.
1: Guten Morgen. Und ein Gedanke motiviert mich heute für den ganzen Tag. Dampfnudeln. Meine Frau hat nämlich frei. Und weil Dampfnudeln, das wisst ihr, so ein bisschen aufwendiger sind, macht sie die jetzt in ihrem Urlaub.
0: Boah.
1: Vor allem mein Sohn und ich, wir haben auf diesen Tag sehr, sehr lange hingearbeitet. Mhm. Heute geht der Wunsch in Erfüllung.
0: Also A, deine Frau ist wirklich viel zu nett. Und B, es war so klar, dass es mal wieder ums Essen geht.
1: Das ist klar.
0: Aber gut, du bist happy und euch mache ich hoffentlich auch gleich musikalisch alle glücklich auf einmal. Und zwar mit der entspannten aktuellen von Holly Humberstone. Mike Posner führt uns außerdem nach Ibiza mit seinem 2010er Nummer 1 Club-Hit. Und The Weeknd mit dabei, der R&B, Pop und elektronische Mucke super kombiniert. Radio 7 für euch. 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

0: Guten Morgen. Drei Tage nach dem Wahlerfolg der AfD in Sachsen-Anhalt treffen deren Vorsitzende Alice Weidel und CDU-Chef Friedrich Merz ab 9 Uhr heute im Bundestag aufeinander. Weidel eröffnet als Oppositionsführerin die Generaldebatte in der Haushaltswoche. Anschließend spricht der Kanzler.
1: AfD-Chefin Weidel wird ihre Rede genießen, zumal sie Rückenwind aus Washington hat. Denn US-Präsident Trump hat der Partei vor wenigen Stunden höchstpersönlich Glückwünsche zum Wahlerfolg ausgesprochen. Auf der anderen Seite ein geschwächter Kanzler. Merz wird in seiner CDU für das Wahldebakel in Sachsen-Anhalt mitverantwortlich gemacht. Er selbst hat inzwischen Fehler eingestanden, einen Rückzug aus dem Kanzleramt lehnt er aber ab. Aufgeben ist für mich keine Option, sagte er. Merz hat außerdem klargestellt, dass er an seinen geplanten Reformen in der schwarz-roten Koalition festhalten will. David Riemer, Nachrichtenredaktion.
0: Weil sie versucht hat, sich und ihre 4-jährige Tochter von einem Zug überfahren zu lassen, steht ab heute eine Frau vor dem Landgericht Ravensburg. Sie hatte sich laut Staatsanwaltschaft in Friedrichshafen auf einem Bahnübergang auf die Gleise gestellt. Augenzeugen konnten beide noch rechtzeitig von den Gleisen ziehen. Die Frau hatte ihrer Tochter noch einen Gehörschutz aufgesetzt, damit sie den Zug nicht hören kann. Die Anklage lautet auf versuchten Mord. In Oslo wird heute der verstorbene König Harald beigesetzt. Erwartet werden zahlreiche Royals, Präsidenten und andere prominente Besucher und viele tausend Besucher entlang der Strecke. Das Staatsbegräbnis beginnt mit der Prozession des Sarges vom Königsschloss zum Osloer Dom. ARD und RTL übertragen ab 12 Uhr live. Harald war Ende August im Alter von 89 Jahren gestorben. Ein Zug ist im Ostallgäu bei Markt Oberdorf gegen einen vom Sturm umgeknickten Baum gefahren und entgleist. Nach Angaben der Polizei wurde keiner der 15 Fahrgäste verletzt. Der Zug soll nach dem Vorfall in der Nacht im Laufe des Tages abgeschleppt werden. Die Strecke ist gesperrt. Die Fahrten zwischen Markt Oberdorf und Füssen entfallen derzeit.
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4: Bisschen was los heute Morgen, ja. Viele Gegenstände, die da rumliegen, teilweise auch Aquaplaning-Gefahr. Und ein Unfall auf der A7 Ulm Richtung Füssenreute. Deshalb kommt es zwischen Nersingen und dem Dreieck-Hittistetten zu Behinderungen. Hier sind auch Personen auf der Fahrbahn. Achtung. Außerdem weiträumig umfahren auf der B19 ging in Aalen zwischen Heidenheim und Königsbronn heute Morgen ein Unfall. Die Strecke ist immer noch gesperrt. Und auf der B19 Aalen Richtung Giengen braucht ihr zwischen Aalen Zentrum und Aalen Oberkochen Nord 31 Minuten momentan länger. Der neueste Blitzer steht in der Ortsmitte von Zitzenhausen. Alle anderen auf radio7.de. Kommt gut an.
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4: Yeah, der aktuelle Stadtlandschuss Highscore, der liegt ja bei 8 Richtigen. Mit 9 würdet ihr sozusagen in Führung gehen.
5: Und da habe ich mal ausgerechnet, mit dem Taschenrechner.
4: Ja.
5: 9 Richtige in 30 Sekunden, das heißt knapp 3 Sekunden Zeit für jede Antwort.
4: 9 Richtige, 30 Sekunden, das hätte man aber auch ohne Taschenrechner hinbekommen.
5: Andere Menschen vielleicht schon, aber es gibt Gründe, warum ich hier bin.
4: Also neue Runde Stadtlandstoß in 7 Minuten. Und weil wir ja wissen, dass ihr oft da aufgeregt und nervös seid, gibt es jetzt erstmal was zum Runterkommen, was Entspanntes, Angenehmes, richtig schöner Wohlfühlsound. Holly Humberstone, gerade super angesagt mit Somebody.

0: Genau, 8:11.
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0: 500 Euro, unser Wochen-Checkpot, hätte natürlich auch Bernd aus Radolfzell am Bodensee Bock. Guten Morgen, Bernd.
2: Guten Morgen.
0: Wie geht's dir?
3: Guten Morgen, ganz gut.
0: Sehr schön. Gut, aber gelassen und ruhig, das braucht man für die spannendsten 30 Sekunden deines Lebens. Es gilt schließlich, 8 Richtige zu toppen, unseren aktuellen Highscore. Und dafür bekommst du den Buchstaben S wie Sonnenschein.
3: Okay.
0: Dann geht's jetzt los. Stadt.
3: Sonthofen.
0: Im Haushalt.
3: Spüle.
0: Eissorte.
3: Weiter.
0: Körperteil.
3: Weiter.
0: Im Bad.
3: Schwamm.
0: Gemüse.
3: Spinat.
0: Dafür bekommt man Ärger.
3: Streit.
0: Kosename.
3: Ja.
0: Ja, mit dem Jahr, da ist die Zeit leider schon vorbei.
3: Genau.
0: Ja. Oh, das geht aber ganz schnell, gell?
3: Oh ja, ruckzuck.
0: Aber du hast das trotzdem super gemacht, auch wenn es am Ende nicht für einen neuen Highscore reicht, kommen wir auf großartige 5 Richtige, lieber Bernd.
3: Okay, super.
0: So, und ihr habt doch bestimmt auch mal Bock, oder? So ein bisschen Nervenkitzel mit uns zu zocken? Dann jetzt anmelden auf radio7.de. Morgen um 6:45 wird wieder Stadtland Stuss. Wir freuen uns.

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0: Radio 7 hier, am Mittwoch um 11 vor 9.
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0: Ratet mal, wer jemanden gefunden hat, der aufgrund einer Vorahnung oder eines glücklichen Zufalls noch am Leben ist.
2: Wir!
0: Yes! Christina aus Alding hat uns, ihr habt das vielleicht mitbekommen, 7.07 Uhr ihre Geschichte erzählt. Aufgrund einer Vorahnung hat sie ihrem Mann und ihrem Sohn verboten, bei einem Helikopterrundflug mitzufliegen. Und einen Tag später ist genau dieser Heli abgestürzt.
2: Das ist so unglaublich krass, wenn man das hört. Aber nicht nur Christina hat sich mit dieser verrückten Geschichte gemeldet. Auch Nico aus Wangen im Allgäu hat sowas schon erlebt.
3: Ja, also das war 2004, da war ich glaube 8 Jahre alt. Mhm. Und zwar war der Urlaub schon gebucht. Es wäre nach Thailand gegangen mit der ganzen Familie. Und dann hat kurzfristig von meiner Mutter der damalige Freund die Schwester abgesagt, weil sie kurzfristig arbeiten musste. Und dann haben wir gesagt, wir stornieren den Flug. Und 2 Tage später ist der Tsunami in Khao Lak eingetroffen, wo wir eigentlich gewesen wären.
0: Oh mein Gott, die Jahrhundert-Flutwelle. Das sind ja über, wenn ich mich richtig erinnere, 200.000 Menschen ums Leben gekommen.
3: Ja, genau. Also die Chance wäre, glaube ich, ziemlich groß gewesen, dass ich da einer davon gewesen wäre.
2: Das ist so unglaublich. Mhm. Also ich taufe diesen Tag heute den Gänsehaut-Mittwoch. Und ich bin sehr gespannt, ob da noch mehr von euch kommt. Noch mehr Menschen, die sowas erlebt haben, klingelt gerne mal durch. 0800 70 77 110. Wir wollen alle Geschichten hören.
0: Und morgen gibt es dann schon die nächste Morgenteam-Challenge für uns um 7.07 Uhr. Und jetzt packen wir es an. Starten in den Mittwoch mit Mike Posner. I took a pill.

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14: So, da ist der Wetterumschwung. Ja, da zieht gerade ein großes Regenband durch. Er streckt sich vom Bodensee über Oberschwaben und Ulm bis auf die Ostalb bei aktuell 15 Grad in Heidenheim und 17 in Lindau. Rechnet heute immer wieder mit Regen, teilweise auch kurze Gewitter dabei. Und im Laufe des Tages wird es dann wieder freundlicher, geht aber nicht über 20 Grad. Morgen wieder überall trocken und freundlich.
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15: Um 9 Uhr. Guten Morgen. Im Bundestag dürfte es heute heftig zur Sache gehen. In diesen Minuten beginnt die Generaldebatte und die dürfte ganz im Zeichen des Wahlausgangs in Sachsen-Anhalt stehen. Erste Rednerin ist dann auch die Chefin der siegreichen AfD, Alice Weidel. Anschließend folgt Kanzler und CDU-Chef Friedrich Merz. Er wird für das desaströse Ergebnis seiner Partei in Sachsen-Anhalt zumindest mitverantwortlich gemacht. Weil sie versucht hat, sich und ihre vierjährige Tochter von einem Zug überfahren zu lassen, steht ab heute eine Frau vor dem Landgericht Ravensburg. Sie hatte sich laut Staatsanwaltschaft in Friedrichshafen auf einem Bahnübergang auf die Gleise gestellt. Augenzeugen konnten beide noch rechtzeitig von den Gleisen ziehen. Die Frau hatte ihrer Tochter noch einen Gehörschutz aufgesetzt, damit diese den herannahenden Zug nicht hören kann. Die Anklage lautet auf versuchten Mord. In Oslo wird heute der norwegische König Harald beigesetzt. Viele Gäste aus den europäischen Königshäusern und aus der Politik werden erwartet. Harald war Ende August im Alter von 89 Jahren gestorben. Sigrid Harms aus der Nachrichtenredaktion.
8: Der norwegische König war im Volk sehr beliebt. Deshalb rechnet man damit, dass bis zu 200.000 Menschen in die Osloer Innenstadt strömen werden. Das gesamte Zentrum ist abgesperrt und die Polizei spricht von einem der größten Einsätze ihrer Geschichte. Um 12 Uhr wird der Sarg des Königs in einer Prozession vom Schloss bis zur Domkirche gebracht, wo mit einem Gottesdienst Abschied von ihm genommen wird.
15: Nach der Beisetzung Haralds werden die Fahnen direkt wieder gehisst für den neuen König Håkon.
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15: Eine neue Comedy-Welle von Usern im Netz zeigt, wie verschiedene Berufsgruppen miteinander Schluss machen. Programmierer etwa verabschieden sich aus der Beziehung mit dem Windows XP Herunterfahr-Sound, der nicht eben gerade aufmunternd klingt. Das Prinzip, jede Gruppe bekommt ihre ganz eigene Art zu trauern.
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14: Jetzt haben wir es kurz nach neun. Achtung auf der A81 Singen-Stuttgart zwischen Sulz-Amnecker und Empfingen. Gegenstände auf der Autobahn. A7 Würzburg-Ulm zwischen Aalen-Oberkochen und Giengen-Herbrechtingen. 2 Kilometer Stau, da braucht ihr 17 Minuten länger. Vorsicht, Aquaplaning-Gefahr auf der A7 Würzburg-Ulm zwischen Heidenheim und Giengen-Herbrechtingen. Hier ist gerade ein Unfall passiert. A8 München-Stuttgart zwischen Mühlhausen und Eichelberg. Achtung, Gegenstände auf der Überholspur. Auf der B19 Aalen Richtung Giengen an der Brenz in Aalen 25 Minuten Zeitverlust, weil da eine wichtige Kreuzung gesperrt ist. Und Vorsicht, B28 Neu-Ulm-Hittistetten zwischen Senden und dem Dreieck Hittistetten. Aquaplaning-Gefahr, auch hier ist schon ein Unfall passiert. Es blitzt in Arneck in der Markbronner Straße und wenn ihr noch was habt, dann ruft gerne an 0800 70 77 110. Kommt gut durch.
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14: Ich habe ja auch das Gefühl, dass es heute gar nicht richtig hell wird. Wir haben heute auch zum ersten Mal wieder zu Hause das Licht zum Frühstücken gebraucht. Oh Mann, da schauen wir, dass wir euch heute so gemütlich wie möglich durchbringen. Gleich mit einem unglaublich schönen neuen Song auf unserer Playlist. Mystery, Sometimes I Love You. Das ist so wunderbar eingängig, ganz locker leicht. Und jetzt erstmal was mit Schwung von One Republic. Das lag ein Jahr auf der Festplatte von denen rum, bis sie gemerkt haben, könnte ja Potenzial haben. Yes, viel Spaß mit Need Your Love.

0: Mit Radio 7 geht's durch den Mittwochvormittag. Wir haben es gleich 8:15. Guten Morgen. Wie bewahren wir unser Sommerurlaubsgefühl so lang wie möglich im Arbeitsalltag? Gerade noch so bei dem Wetter. Vielleicht hat Nico aus Ravensburg eine Idee. Du bist Brummifahrer, Nico, also ein unerschütterlicher Typ. Hast du irgendeinen Tipp?
1: Da gibt's keine Option. Einfach ins Arbeitsleben wieder starten.
0: Können wir nichts machen. Nico. Ich hätte vielleicht eine Idee. Wir probieren es jetzt mal mit Mr. C. Sometimes I Love You. Kennst du den? Der ist ganz neu auf Radio 7.
1: Nee, kenne ich nicht tatsächlich.
0: Boah, dann mach den mal laut und dann merkst du, dass Arbeit nicht nur eine Option ist, sondern auch so

0: Hier ist Radio 7 mit Corinna und gleich 9:30. Guten Morgen. Ich bin gestern sogar beim Einkaufen drauf angesprochen worden von einer Bekannten aus dem Ort. Ihr habt doch Leonie zum Mini-Konzert da. Wie komme ich denn da an die Tickets? Also sie hat mir einfach den Wocheneinkauf bezahlt. Damit ist das erledigt. Und alle anderen, bewerbt euch auf radio7.de. Sonntag freuen wir uns auf Leonie in Neu-Ulm. Und gleich führt sie unseren Radio 7 Hitsiebner an. 30 Minuten Hits nonstop, auch mit One Direction, mit einem ganz entspannten Hit. Und Tempo von Kygo. 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
0: Wie oft haben wir uns diesen Sommer eine Abkühlung gewünscht? Voila! Rund um Ulm gerade einiges an Regen bei aktuell 16 Grad.

0: Radio 7 um gleich 10 Uhr. Guten Morgen, es ist gleich Zeit für eure 10 Uhr Kaffeepause. Die gibt's gar nicht bei euch bei der Arbeit. Ja, höchste Zeit, die einzuführen, die macht wirklich Spaß. Und bei uns die Hits für einen gelungenen Arbeitstag. Mehr Musik, mehr Abwechslung mit dem extrem erfolgreichen Galway Girl von Ed Sheeran. Weit über 1 Milliarde Mal allein auf Spotify gestreamt. Das lockerlässige Self-Aware von Tempest City auch gleich. Und die Girls, die als die neuen Pussycat Dolls gehandelt werden. Flow mit ihrem coolen Leak It gleich nach 10 auf Radio 7.
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0: Herbstfeeling im Moment am Bodensee. In Konstanz regnet es bei 16 Grad, auch im Allgäu nass, Kempten Regen bei 17. In Riedling gerade eine Regenpause bei 15 Grad. Aber das sind auch schon wieder die nächsten Schauer im Anmarsch hier auf dem Wetterradar. Das geht nicht über 20 Grad heute. Im Laufe des Tages wird es aber wieder überall trocken und für morgen schaut es schon wieder freundlicher aus.
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8: Um 10 Uhr. Guten Morgen. Ohne Steuern und Abgaben wäre Diesel in Deutschland der billigste in ganz Europa. Rechnerisch 95 Cent pro Liter statt der 2,23, die ihr gerade an der Zapfsäule zahlt im Schnitt. Das ist das Ergebnis einer neuen Studie. Beim Benzin machen Steuern, CO2-Preis und Mehrwertsteuer demnach rund 60% des Preises aus, beim Diesel etwa die Hälfte. In Auftrag gegeben hat die Studie der Verband der Mineralölwirtschaft selbst, zu der BP, Shell und Esso gehören. Sie wehrt sich damit gegen den Vorwurf, die Konzerne würden die Preise selber hochtreiben. Unterdessen ist am Morgen der Rohölpreis für die Referenzsorte Brent erneut gestiegen und liegt nun bei über 100 Dollar je Barrel. Hintergrund sind weitere Angriffe rund um den wichtigen Öltransportweg durch die Straße von Hormus. In Oslo wird heute der verstorbene König Harald beigesetzt. Erwartet werden zahlreiche Royals, Präsidenten und andere prominente Besucher. Und viele tausend Besucher entlang der Strecke. Das Staatsbegräbnis beginnt mit der Prozession des Sarges vom Königsschloss zum Osloer Dom. ARD und RTL übertragen ab 12 Uhr live. Harald war Ende August im Alter von 89 Jahren gestorben. Weil sie versucht hat, sich und ihre 4-jährige Tochter von einem Zug überfahren zu lassen, steht ab heute eine Frau vor dem Landgericht Ravensburg. Sie hatte sich laut Staatsanwaltschaft in Friedrichshafen gemeinsam mit dem Kind auf einem Bahnübergang auf die Gleise gestellt. Augenzeugen konnten die beiden noch rechtzeitig von den Gleisen ziehen. Die Frau hatte ihrer Tochter noch einen Gehörschutz aufgesetzt, damit diese den Zug nicht hören kann. Die Anklage lautet auf versuchten Mord. Geldbußen wegen Taubenfütterns in Ulm beschäftigen jetzt auch die Gerichte. Ein Rentner, der vom Amtsgericht zu 20 Euro Geldbuße verdonnert wurde, will das nicht akzeptieren und nun vor das Oberlandesgericht ziehen. Die Stadt Ulm hingegen will ihre harte Linie weiter durchziehen. Sie hofft auf weniger Schmutz durch Taubenkot. Derzeit laufen mehr als 20 Bußgeldverfahren deswegen.
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0: Guten Morgen auf die Straßen um kurz nach 10. A7 Füssenreute Richtung Ulm zwischen Föhringen und Nersingen nach einem Unfall 3 Kilometer Stau. Da braucht ihr eine Viertelstunde länger. Achtung, auf der A8 München-Stuttgart bei Burgau gerade ein Unfall passiert. Und A96 München-Lindau zwischen Bad Wörishofen und Mindelheim nach einem Unfall Gegenstände auf der Fahrbahn. Auf der Ostalb ist zwischen Kirchheim am Ries und Itzlingen ein Känguru ausgehüpft. Fahrt da vorsichtig. Und der neueste Blitzer steht zwischen Aulendorf und Reute bei Tannweiler. Wenn ihr noch was habt, dann freuen wir uns über euren Anruf oder eine WhatsApp 0800 70 77 110. Gute Fahrt!
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0: Diese Morgenteam-Challenge, die hat's echt in sich. Findet jemanden, der nur durch eine Vorahnung oder einen glücklichen Zufall noch am Leben ist. Eure Geschichten sind so krass. Ja, in 10 Minuten erzählt uns Yvonne aus Ravensburg, warum sie seit 25 Jahren jeden Tag dankbar für ihr Leben ist. Und da werden auch die unter euch, die eigentlich nicht an höhere Mächte glauben, also ich verspreche euch, ihr werdet eine Gänsehaut kriegen. Dazu gleich die neue Supergirl-Band Flow. Die erinnern vom Sound her so ein bisschen an die Pussycat Dolls und gehen gerade voll durch die Decke. Und jetzt erstmal der lässigste Hit der aktuellen Charts. Wird weltweit gefeiert. Self-Aware.
3: Mehr

0: Mit Radio 7 durch den Mittwochvormittag. Wir haben es gleich 9:45. Guten Morgen.
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0: Das war wieder eine harte Nuss für Linda und Gaby. Die aktuelle Morgenteam Challenge: Findet jemanden, der nur durch eine Vorahnung oder einen glücklichen Zufall noch am Leben ist. Wir haben so krasse Gänsehautgeschichten von euch bekommen und Yvonne aus Ravensburg hat jetzt noch mal eine, die ist wirklich heftig. Erzähl mal, Yvonne.
2: Also bei mir schon eine Weile her, es war unsere Hochzeitsreise, da waren wir in Kenia und wollten eine Safari machen, eine Flugsafari. Und da hat uns das Hotel angeboten, gleich am nächsten Tag loszufliegen oder 3 Tage später. Eigentlich wollten wir gar nicht am nächsten Tag losfliegen, weil wir am Abend uns von so einer kleinen Clique verabschiedet hatten oder wollten. Dann habe ich irgendwann gesagt zu meinem Mann, komm, lass uns jetzt einfach die morgen nehmen. Dann ist halt einfach so. Und sind dann losgeflogen. Und als wir dann unsere 3 Tage erlebt haben und wieder zu Hause waren oder wieder im Hotel waren, wäre ja dann die nächste Maschine geflogen und da ist tatsächlich das Flugzeug mit 17 Personen abgestürzt und alle 17 Personen haben es nicht überlebt. Und wären wir nicht so spontan gewesen, hätten gesagt, okay, wir nehmen die morgen, wären wir da drin gesessen und wären 4 Wochen nach unserer Hochzeit gestorben.
0: Oh Gott.
2: Jo.
0: Danke, dass du diese Geschichte mit uns teilst, Yvonne. Es ist mal wieder so was, was zeigt, wie dankbar wir einfach jeden Tag für unser Leben sein können. Morgen die nächste Morgenteam-Challenge. Ja, da geht es dann um eine tierische Begegnung, die nur ganz selten vorkommt, aber vor der die meisten von uns eine panische Angst haben. Nur bei Radio 7. Morgen, 7:07.
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0: Spannend geht's mit Radio 7 durch den Vormittag. Wir haben es gleich 10:30. Guten Morgen. Hey, ich kann es gar nicht glauben, dass ich mal wieder eine lange Hose anhab. Fühlt sich voll komisch an. Und geschlossene Schuhe. Also auch wenn sich das heute eher herbstlich anfühlt, ja, im Radio 7 Hitsiebener, da lassen wir gleich den Sommer nochmal hochleben mit Shakira, mit Avicii und mit dem Sommerhit Papa Ute, auch auf unserer Playlist. Und wer sich freut, dass wieder so ein bisschen Ruhe und Herbstfeeling einkehrt, auch was schön Entspanntes gleich von Sia. Mehr Musik, mehr Abwechslung, gleich wieder 30 Minuten nonstop in unserem Hitsiebener.
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0: Also über dem Bodensee kommt gerade ordentlich was runter. 17 Grad aktuell in Lindau, auch im Allgäu Regen, Kaufbeuren 17 Grad. Biberach, hey, das ist mal trocken zwischendurch bei 14 Grad. Das geht nicht über 20 Grad. Heute wird im Laufe des Tages aber überall trocken und morgen dann schon wieder freundlicher.
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0: Ihr braucht Geduld auf der A7 Füssenreute Richtung Ulm. Ab Vöhringen 15 Minuten Zeitverlust. 8 Kilometer geht's da nur stockend vorwärts. A8 München-Stuttgart zwischen Burka und Günzburg. Achtung, da ist gerade ein Unfall passiert. A8 Stuttgart-München zwischen Ulm-Ost und Leipheim. 7 Kilometer Stau, da braucht ihr 17 Minuten länger. Und eine halbe Stunde Zeitverlust auf der A96 München-Lindau. Ab Bad Wörishofen bis Mindelheim. 3 Kilometer Stau. Der

0: 77 110 oder schickt uns entspannt eine WhatsApp. Dankeschön, gute Fahrt.
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0: Hier ist Radio 7 um gleich 11 Uhr. Ist es eigentlich schlimm, wenn man sich schon wieder auf Kürbissuppe freut? Oder im September darf das schon mal sein. Mit uns wird auch ein nasser Tag ein schöner Tag. Wir haben die besten Hits der 2000er gleich. Shawn Mendes mit There's Nothing Holding Me Back. Weltweit hat er die Top 10 geknackt. Ganz entspannt. Eine der erfolgreichsten Sängerinnen der frühen 2020er. Ava Max mit ihrem mitreißenden Sound. Und bei uns hört ihr natürlich auch immer die besten aktuellen Hits. David Guetta mit DNA noch vor 11:30. 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
0: So, da ist der vielbesungene Wetterumschwung. Zieht gerade ein großes Regenband durch, erstreckt sich vom Bodensee über Oberschwaben bis ins Allgäu. Bei aktuell 16 Grad in Bregenz, 15 in Memmingen, 14 Grad auf der Ostalb in Schwäbisch Gmünd. Rechnet immer wieder mit Regen heute. Teilweise noch mal kurze Gewitter mit dabei. Im Laufe des Nachmittags wird es dann wieder freundlicher, geht aber nicht über 20 Grad. Morgen dann wieder überall trocken und freundlich.
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13: Um 11 Uhr, guten Tag. Für Autofahrer im Alb-Donau-Kreis verbessert sich die Einstufung der Regionalklasse für die Kfz-Versicherung. Der Gesamtverband der deutschen Versicherungswirtschaft hat die neuen Einstufungen der Schadensklassen veröffentlicht. Demnach dürfte die Versicherungsprämie in den Kreisen Reutlingen und Göppingen allerdings steigen. In der Casco-Versicherung sind der Rems-Murr-Kreis, Reutlingen und der Hohenlohe-Kreis schlechter eingestuft. Günstiger fahren wird man in den Kreisen Biberach, Sigmaringen, im Ostalbkreis und im Bodenseekreis. Baden-Württembergs Innenminister Manuel Hagel ist bei einem Überraschungsbesuch in der Ukraine in einen russischen Luftangriff geraten. Der Zug des CDU-Politikers stoppte kurz vor der Hauptstadt Kiew, weil russische Drohnen im Anflug waren. Hagel und seine Begleiter mussten den Zug verlassen. Passiert ist ihnen aber nichts. Nach einer Viertelstunde konnte der Zug weiterfahren. Der Europapark Rust warnt vor gefälschten Ticketangeboten im Internet. Betrügerische Websites und Fake-Shops bieten vermeintliche Tickets zu sehr niedrigen Preisen an. Die stammen aber nicht vom Europapark und berechtigen auch nicht zum Eintritt. Gäste werden gebeten, Tickets nur über die eigenen Websites des Parks, die App und die offiziellen Vertriebspartner zu kaufen. Der Europapark begrüßt über 7 Millionen Besucher pro Jahr.
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14: Das wird gerade geklickt.
13: Die Diddlmaus ist wieder da. In den sozialen Medien gehen Videos viral, in denen Mütter und Töchter stolz ihre Fanartikel präsentieren. Nicht nur Stofftiere, sondern auch Tassen, T-Shirts, Schreibblöcke, Freundschaftsbücher, Trinkflaschen, Pflegeprodukte und Mäppchen. Der Hersteller vermutet, dass der Hype von Frauen kommt, die in den 90ern und 2000ern als Kinder schon Diddle-Fans waren, jetzt Mütter sind und den Mauskult an ihre Töchter weitergeben.
0: Ach schön.
13: Und ich gebe weiter an die süße Maus im Studio nebenan.
0: Danke, Elke. Oh. Diddle-Tasse habe ich tatsächlich auch noch, aber keine Töchter, nur Söhne, die feiern das leider nicht so.
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0: Jetzt haben wir es kurz nach 11. Auf der A7 Füssen-Reute Richtung Ulm hat es einen Unfall gegeben. 13 Kilometer stockender Verkehr zwischen Föhringen und Nersingen. Ihr braucht 20 Minuten länger. A8 Stuttgart-München zwischen Ulm-Ost und Leipheim 6 Kilometer Stau. Über 20 Minuten Zeitverlust hier. Und A96 München-Lindau zwischen Bad Wörishofen und Mindelheim 3 Kilometer Stau und 42 Minuten plus. Der neueste Blitzer steht in Geislingen in der Paulinenstraße. Wenn ihr noch einen habt, dann ruft uns gerne an oder schickt uns eine WhatsApp 0800 70 77 110. Danke, kommt gut an euer Ziel.
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0: Geht's euch auch so? Mit den richtigen Kolleginnen und Kollegen, da fühlt sich der Arbeitstag ja schon fast schön an. Und Shawn Mendes bringt da gleich noch so eine gewisse Gemütlichkeit rein, um so ganz konzentriert vor sich hinzuschaffen. Jetzt erstmal ein bisschen, juhu, alle wieder da aus dem Urlaub, Partystimmung mit Kato.

Radio 7. Gleich 11:15. Ich bin Corinna. Guten Tag zusammen. Und könnt ihr es sehen? Das Damoklesschwert, das über uns schwebt. Boah, nächste Woche Schulstart. Sag mal, gehen eure Kinder auch noch so spät ins Bett? Bitte sagt mir, dass ich nicht die einzige Mama bin, die da so dermaßen versagt. Jeden Abend sage ich, also wir sollten jetzt mal so langsam wieder in den Rhythmus kommen. Und es ist jeden Abend nichts. Die gehen zu spät ins Bett und schlafen viel zu lang. Wie macht ihr das denn? Da freue ich mich über Tipps. 0800 70 77 110. Aber ich würde sagen, wir genießen jetzt einfach die Ferien noch so gut es geht und solange wir sie haben, weil der Alltag, der kommt ja eh noch früh genug wieder. Hier ist der Sommer-WM-Gute-Laune-Hit auf Radio 7. David Guetta und die Megastimme von Andrea Bocelli. DNA.

0: Hier ist Radio 7 um gleich 11:30. Habt ihr es vorhin gehört in unseren News? Ohne Steuern und Abgaben wäre Diesel in Deutschland der billigste in ganz Europa. Wirklich, kein Spaß. Da weiß man gar nicht, ob man hysterisch lachen oder weinen soll, oder? Noch eine halbe Stunde bis zur nächsten 12 Uhr Preiserhöhung. Juhu, also vielleicht doch nochmal für alle Fälle kurz voll machen. Und bei uns bis 12 der nächste Radio 7 Hitsiebener mit einer schönen, ruhigen Ich-reg-mich-nicht-auf-Ballade von Pink. Avicii gibt Gas und frischer Hit von Senkrechtstarterin Tiffany Harris. 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
15: Wie oft haben wir uns eigentlich dieses Jahr Abkühlung gewünscht? Et voilà, Regen über dem Bodensee bei aktuell 16 Grad in Friedrichshafen, Regen über Oberschwaben, 14 Grad in Bad Waldsee, in Günzburg gerade eine Regenpause bei 14 Grad. Immer wieder kommt heute noch mal was runter, im Laufe des Nachmittags dann wieder freundlicher, guckt auch mal die Sonne durch, geht aber nicht über 20 Grad, für morgen schaut es schon wieder freundlicher aus.
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15: Hallo auf die Straßen. A7 Füssen-Reute Richtung Ulm zwischen Altenstadt an der Iller und dem Kreuz Ulm-Elchingen. 17 Kilometer stockender Verkehr. Da braucht ihr eine halbe Stunde länger. A8 Stuttgart-München ab Ulm-Nord bis Leipheim. 8 Kilometer Stau. 23 Minuten Zeitverlust. A96 München-Lindau zwischen Bad Wörishofen und Mindelheim. 3 Kilometer Stau. Auch da über eine halbe Stunde Zeitverlust. Und B31 Friedrichshafen-Stockach ab Immenstadt-Ost. Eine Viertelstunde plus. Hier Stop and Go im Moment. Der neueste Blitzer steht zwischen Aulendorf und Reute, Abfahrt Tannweiler. Und wenn ihr noch was habt, dann klingelt durch. 0800 70 77 110. Danke, kommt gut ans Ziel.
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0: Hier ist Radio 7 um gleich 12 Uhr. Mahlzeit zusammen. Ihr klärt mal ab, was es heute in der Kantine gibt. Also die wirklich wichtigen Dinge. Ja, und mit uns geht's entspannt Richtung Mittagspause. Auch für die, die sich eine Kantine wünschen und stattdessen halt selber kochen. Gleich nach 12 das Beste aus den 2010ern. Katy Perry mit einem ihrer größten quietschbunten Hits. Last Friday Night aus den 2020ern. Das starke Enemy von Imagine Dragons. Und natürlich immer mit dabei die besten aktuellen Hits. Und da freuen wir uns über die neue von Ed Sheeran. 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
0: Auf unserem Wetterradar, da jagen sich die Schauer. Es regnet über dem Bodensee in Meersburg bei aktuell 15 Grad. Regen in Oberschwaben, 14 Grad in Bad Wurzach und auch im Allgäu ergiebig bei 14 Grad in Wangen. Zwischendurch mal ein paar Sonnenstrahlen heute. Am Nachmittag ist der Regen dann meistens durch und für morgen schaut es schon wieder freundlicher aus.
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17: Um 12 Uhr. Guten Tag. In Oslo wird heute der verstorbene König Harald beigesetzt. Erwartet werden zahlreiche Royals, Präsidenten und andere prominente Besucher. Das Staatsbegräbnis beginnt mit der Prozession des Sarges vom Königsschloss zum Osloer Dom. ARD und RTL übertragen ab jetzt live. Harald war Ende August im Alter von 89 Jahren gestorben. AfD-Chefin Alice Weidel hat ihre Rede in der Haushaltsdebatte des Bundestages für Angriffe Richtung Bundesregierung und Bundeskanzler Friedrich Merz genutzt. Merz sei in Sachsen-Anhalt nicht nur abgestraft worden, die CDU sei pulverisiert worden, sagte sie beim ersten direkten Aufeinandertreffen mit dem Kanzler nach dem Wahlsonntag.
3: Kanzler Merz konterte kämpferisch, die AfD habe in Sachsen-Anhalt nicht die absolute Mehrheit erzielt. Nirgendwo in Deutschland werden sie mit dieser Politik die Mehrheit bekommen, sagte er. AfD-Chefin Weidel hatte vorher den Kurs der schwarz-roten Koalition scharf kritisiert, ob Wirtschaft, Migration oder Energie. Sie zeichnete das Bild eines Landes im Niedergang. Tine Klimach, Nachrichtenredaktion.
17: Ohne Steuern und Abgaben wäre Diesel in Deutschland der billigste in ganz Europa. Rechnerisch 95 Cent pro Liter statt den deutlich über 2 Euro, die gerade an den Zapfsäulen aufgerufen werden. Das ist das Ergebnis einer neuen Studie. Beim Benzin machen Steuern, CO2-Preis und Mehrwertsteuer demnach rund 60% des Preises aus, beim Diesel etwa die Hälfte. Im Auftrag gegeben hat die Studie der Verband der Mineralölwirtschaft selbst, zu der BP, Shell und Esso gehören. Sie wehrt sich damit gegen den Vorwurf, die Konzerne selbst würden die Preise hochtreiben. Unterdessen ist am Morgen der Rohölpreis für die Referenzsorte Brent erneut gestiegen und liegt nun bei über 100 Dollar je Barrel. Hintergrund sind weitere Angriffe rund um den wichtigen Öltransportweg durch die Straße von Hormuz. Weil sie versucht hat, sich und ihre 4-jährige Tochter von einem Zug überfahren zu lassen, steht ab heute eine Frau vor dem Landgericht Ravensburg. Sie hatte sich laut Staatsanwaltschaft in Friedrichshafen gemeinsam mit dem Kind auf einen Bahnübergang auf die Gleise gestellt. Augenzeugen konnten beide noch rechtzeitig von den Gleisen ziehen. Die Frau hatte ihrer Tochter noch einen Gehörschutz aufgesetzt, damit sie den Zug nicht hört. Die Anklage lautet auf versuchten Mord.
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0: Hallo auf die Straßen um kurz nach 12. A7 Füssenreute Richtung Ulm zwischen Altenstadt an der Iller und Nersingen. 17 Kilometer Stau, da braucht ihr 40 Minuten länger. A8 München-Ulm zwischen Wendlingen und Pliningen 6 Kilometer Stau, Viertelstunde Zeitverlust. A81 Singen-Stuttgart zwischen Villingen, Schwenningen und Rottweil 6 Kilometer Stau. A96 München-Lindau zwischen Bad Wörishofen und Mindelheim 2 Kilometer, eine knappe halbe Stunde dauert es hier länger. Und B31 Friedrichshafen Richtung Stockach. Ab Immenstadt Ost stockt es mal wieder 21 Minuten plus. Der neueste Blitzer steht in Langenau in der Langestraße. Meldet uns Staus und Blitzer jederzeit 0800 70 77 110. Geht auch per WhatsApp. Danke.
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0: Also egal, ob jetzt was Schnelles auf die Hand oder so ein schönes, ordentliches Mittagessen. Wir haben auf jeden Fall gleich den Nachtisch für euch. Repeated von Ed Sheeran. Das zergeht auf der Zunge. Ja, so eine schöne, sanfte Stimme hat er da. Und jetzt erstmal was mit ordentlich Pfeffer. Jennifer Lopez.

Hier ist Radio 7 um 12 nach 12. Also, dass uns dieses Jahr keine Schwimmhäute gewachsen sind, so oft wie wir baden gehen konnten, oder? Und es schaut hier für die nächsten Tage auch schon wieder freundlicher aus. So freundlich, dass das Freibad in Bad Waldsee sogar nochmal die Saison verlängert hat. Bis zum 20. September. Also, wir schreiben den Sommer noch nicht ab. Haltet die Badesachen nochmal griffbereit. Und heute genießen wir dieses herbstliche Wetter. Ich finde, das hat doch auch was, oder? Draußen dem Regen zugucken und drinnen läuft die entspannte neue Nummer von Ed Sheeran zusammen mit Martin Garrix. Repeat it auf Radio 7.

0: Radio 7 um gleich 12:30 mit Corinna. Hallo zusammen. Und man kann ja Oma und Opa gar nicht oft genug danken für die Kinderbetreuung in den Ferien, oder? Und was ist das Beste bei Oma? Natürlich das Essen. Echt, meine Kinder, die feiern das Essen bei meiner Schwiegermama so. Ich bin fast schon beleidigt. Mama, keiner kocht so gut wie Oma Froni. Toll. Dankeschön. Macht euch einen schönen Mittag zusammen. Gleich mit dem Radio 7 Hits 7er. 30 Minuten Hits nonstop. Wir haben die Besten der Besten für euch am Start. Taylor Swift, David Guetta, die aktuelle von One Republic und der Riesenkracher von Topic. 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
0: Herbstfeeling am Bodensee bei 14 Grad im Moment in Konstanz. Im Allgäu regnet es, Memmingen aktuell 14 Grad, in Sigmaringen Regen bei 13 Grad. Über 20 Grad geht's heute nicht, aber wenn der Regen durch ist, gibt's wieder ein paar freundliche Tage.
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0: Hallo auf die Straßen um 12:30. A7 Füssenreute Richtung Ulm. Zwischen Illertissen und den drei Kittystädten 10 Kilometer Stau. Da braucht ihr 25 Minuten länger. A8 München-Stuttgart zwischen Wendlingen und Stuttgart-Plieningen 7 Kilometer Stau. Eine Viertelstunde Zeitverlust. A81 Singen-Stuttgart zwischen Villingen-Schwenningen und Rottweil 4 Kilometer Stau. 20 Minuten plus. A96 München-Lindau zwischen Bad Wörishofen und Mindelheim 3 Kilometer Stau. Und noch eine Meldung. B31 Friedrichshafen Stockach zwischen Immenstadt Ost und Hagnau. Eine Viertelstunde Zeitverlust. Hier Stop and Go. Der neueste Blitzer steht in Rietheim, der altbekannte Platz bei der Traube. Und wenn ihr noch was habt, freuen wir uns über euren Anruf oder eine WhatsApp ins Studio. 0800 70 77 110. Dankeschön. Gute Fahrt.
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0: Radio 7 mit Corinna um gleich 13 Uhr. Hallo zusammen. Und wenn ein Termin heute den nächsten jagt, oh, ich muss gleich auch noch mit dem Junior zum Kieferorthopäden, was man halt so macht in den Ferien, dann kommt ihr auf jeden Fall gut von A nach Z mit unseren Hits. Wir haben gleich das erfolgreichste Duett aus den 2010ern. Lady Gaga und Bradley Cooper mit Shallow. Aus den 2020ern die Frau, die den Country in die Popcharts gebracht hat, Dasha. Und ganz aktuell das schön entspannte Sometimes I Love You bei Sebastian Pauls. 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
15: Viele Wolken, kaum Sonne, teilweise noch nass und deutlich kühler. Aktuell in Schwäbisch Gmünd 16, in Biberach 14, in Villingen-Schwenningen 14 Grad. Ab morgen Sonne, Wolken, trocken und milde Sommertemperaturen.
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0: Um 13 Uhr, guten Tag. Baden-Württembergs Innenminister Hagel ist bei einem Überraschungsbesuch in der Ukraine in einen russischen Luftangriff geraten. Sein Zug stoppte kurz vor der Hauptstadt Kiew, weil russische Drohnen im Anflug waren. Hagel und seine Begleiter mussten den Zug verlassen. Später in Kiew musste die Gruppe aus Baden-Württemberg in einen Bunker, weil es wieder Luftangriffe gab. Eine Drohne wurde über ihren Köpfen abgeschossen. Passiert ist ihnen aber nichts. Tanken wird immer teurer. Im Vergleich zur Vorwoche ist das Benzin um knapp 8 Cent teurer, beim Diesel sind sogar fast 9 Cent. Der Anstieg hängt auch mit den gestiegenen Ölpreisen zusammen. An diesem Morgen ist der wieder auf etwa 100 US-Dollar pro Barrel Brent gestiegen. Hintergrund sind weitere Angriffe rund um den wichtigsten Öltransportweg durch die Straße von Hormuz. Richtig teuer wird es an den Autobahnen. Heute Mittag schnellte der Preis zeitweise auf 2,83 Euro pro Liter Diesel. Der Europapark Rust warnt vor gefälschten Ticketangeboten im Internet. Betrügerische Websites und Fake-Shops bieten vermeintliche Tickets zu sehr niedrigen Preisen an. Die stammen aber nicht vom Europapark und berechtigen nicht zum Eintritt. Gäste werden gebeten, Tickets nur über die eigenen Websites des Parkes, die App und die offiziellen Vertriebspartner zu kaufen. Der Europapark begrüßt über 7 Millionen Besucher pro Jahr. Geldbußen wegen Taubenfütterns in Ulm beschäftigen jetzt auch die Gerichte. Ein Rentner, der vom Amtsgericht zu 20 Euro Geldbuße verdonnert wurde, will das nicht akzeptieren und nun vor das Oberlandesgericht ziehen. Die Stadt Ulm hingegen will ihre harte Linie durchziehen. Derzeit laufen mehr als 20 Bußgeldverfahren. Sie hofft auf weniger Schmutz durch Taubenkot.
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15: A7 Füssenreuth Richtung Ulm zwischen Altenstadt und Nersingen. 14 Kilometer Stau, eine halbe Stunde Zeitverlust. A8 Richtung Stuttgart zwischen Kirchheim West und Stuttgart-Pliningen. 7 Kilometer Stau, 20 Minuten Zeitverlust. Und A81 Singen Richtung Stuttgart zwischen Villingen-Schwenningen und Rottweil. 2 Kilometer Stau, eine Viertelstunde Zeitverlust. Der neueste Blitzer auf der Uferstraße zwischen Ulm und Thalfingen aus dem Caddy heraus. Alle anderen auf radi7.de. Und wenn ihr auch noch was entdeckt, 0800 70 77 1.
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15: Was ist das da an meinem Arm? Ach so, ein langer Ärmel. Gar nicht mehr gewöhnt. Aber jetzt sind die Temperaturen so weit runter, wie man sich das für die Spritpreise wünschen würde. Also Zeit für Sommersound im Ferienendsport. Sometimes I Love You von Mr. C in 10 Minuten und Kygo mit Support von Weltstar Khalid direkt.

0: Klassik auf Radio 7, aber aus anderen Gründen heute schon den ganzen Tag Gänsehaut bei uns.
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0: Findet jemanden, der nur durch eine Vorahnung oder einen glücklichen Zufall noch am Leben ist. Krasse Aufgabe war das für Linda und Gibi, aber es haben sich einige von euch gemeldet, auch Marion aus Beinfurt, dass sie und ihr Sohn noch leben. Hat sie nämlich einer Vorahnung ihres Mannes zu verdanken.
2: Ich war mit unserem ersten Kind schwanger und hatte in der Nacht heftige Bauchschmerzen. Mein Mann ist dann zur Arbeit, ich habe mich verabschiedet, habe gesagt, ja, ich gehe nochmal ins Bett. Und ab dort weiß ich nichts mehr. Der Rest ist mir erzählt worden. Mein Mann ist ganz normal zur Arbeit und unterwegs, sagt er, kriegt er dummes Gefühl. Heimgefahren und dort hat er mich wohl krampfend im Bett liegen gefunden. Not-OP, Kaiserschnitt. Dann lag ich noch 3 Tage auf Intensiv und im Nachgang habe ich dann eben erfahren, ja, also bei mir wäre es 1 Stunde später zu spät gewesen.
0: Wow.
2: Der Junior, dem haben sie noch so ungefähr 3 Stunden gegeben, aber der ist Gott sei Dank top fit. Und so hat mir mein Mann durch seine dumme Vorahnung das Leben gerettet.
0: Oh, da wird einem ganz anders bei diesen Geschichten. Danke für all eure Anrufe und WhatsApp-Nachrichten. Die nächste Challenge ist geschafft und morgen geht es um eine tierische Begegnung, die nur ganz selten vorkommt, von der die meisten von uns aber eine panische Angst haben. 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

0: Bischofshofen, hier ist Radio 7 und wie angekündigt war ich gestern Abend Billard spielen mit Freunden, das erste Mal seit mindestens 10 Jahren bestimmt und ich war überrascht, dass ich gar nicht so schlecht war, aber trotzdem lieber Poolbar als Poolbillard für mich, auch wenn heute natürlich eher Wetter für drinnen ist. Deswegen widme ich auch den Radio 7 Hit 7er gleich vor allem mal euch, die ihr auf dem Dach, auf dem Feld, auf dem Rad schafft und verbessere eure Laune mit 30 Minuten Hitze nonstop. Sunrise Avenue's Lifesaver aus den 10ern zum Beispiel zurück auf unserer Playlist und Hits von Avicii, Temper City, Miley Cyrus oder auch der unverschämt schönen Stimme von Holly Humberstone. 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
2: Viele Wolken, kaum Sonne, teilweise nass und deutlich kühler. Aktuell in Ellwangen 15, in Günzburg 15, in Leutkirch 14 Grad. Ab morgen Sonne, Wolken trocken und milde Sommertemperaturen.
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2: A7 Füssenreuth Richtung Ulm zwischen Illertissen und Nersingen. 14 Kilometer Stau, 35 Minuten Zeitverlust. A8 Richtung Stuttgart zwischen Wendlingen und Stuttgart-Pliningen. 8 Kilometer Stau, 20 Minuten Zeitverlust. B19 ging in Richtung Aalen zwischen Oberkochen und Unterkochen. Knapp 20 Minuten Zeitverlust. Und B31 Richtung Stockach zwischen Immenstadt Ost und Hagenau. Eine Viertelstunde Zeitverlust. Keine neuen Blitzer. Alle anderen auf radio7.de. Und wenn ihr auch noch was entdeckt, 0800 70 77 110.
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0: Ausschaffen mit Radio 7 wird Apple heute Abend endlich ein Klapp-iPhone vorstellen. Da warte ich ja seit Jahren drauf. Angeblich soll es jetzt endlich kommen, wohl für über 2000 Euro. Naja, gibt's halt da weilelang nur Brennsupp zum Essen. Der Herbst kommt ja. Gute Laune beim Geld verdienen mit unserer Playlist. Aus den 2010ern zum Beispiel zurück bei uns. Maroon 5's warme Ballade Memories. Schon mal den Feierabend vorfeiern mit Usher. Und ich habe gleich einen Sommerhit, der uns ganz sicher auch im Herbst noch Freude machen wird. Sorry Papi nach 2 auf Radio 7. Mehr Musik und mehr Abwechslung.
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0: 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Viele Wolken, kaum Sonne, teilweise nass und deutlich kühler. Aktuell in Geislingen 14, in Riedingen 14 und nach in Wangen 14 Grad. Ab morgen Sonne, Wolken trocken und milde Sommertemperaturen.
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10: Um 14 Uhr, guten Tag. Baden-Württembergs Innenminister Hagel hat den Krieg in der Ukraine gerade selber miterlebt. Er ist mit einer Wirtschaftsdelegation in Kiew unterwegs und musste da nachts in einen Bunker, weil die Stadt angegriffen wurde. Über der Gruppe wurde außerdem eine Drohne abgeschossen. Schon auf der Hinfahrt mussten alle kurz vor dem Hauptbahnhof aus dem Zug raus, wegen Luftalarm. In Kiew geht es vor allem um Drohnen. Baden-Württemberg will Wirtschaftsbeziehungen aufbauen und technisches Wissen austauschen. Mit dabei sind Firmen aus der Sicherheitsbranche. Hagel sagt, das sei eben auch Wirtschaftspolitik. Bei der Generaldebatte ist es wie erwartet hoch hergegangen. AfD-Chefin Alice Weidel und Kanzler Friedrich Merz haben sich ein hartes Rededuell geliefert. Weidel warf der Regierung Totalversagen vor und sagte, die Bürger wollten einen Politikwechsel. Kanzler Merz ging scharf mit der AfD und ihrem politischen Stil ins Gericht. Während der Rede wurde Merz immer wieder von Zwischenrufen unterbrochen. Bundestagspräsidentin Julia Klöckner rügte das Verhalten einiger AfD-Abgeordneter.
11: Also wir sind hier jetzt nicht auf dem Fußballplatz. Heben Sie sich das fürs Wochenende auf. Wenn das jetzt hier nochmal passiert, so ein Verhalten, schmeiße ich Sie hier raus. Mir reicht es jetzt hier.
10: Autofahrer in den Kreisen Rottweil und Biberach zahlen für die Kfz-Versicherung bei uns im Süden am wenigsten, zumindest für die Haftpflicht. Das geht aus 9 Regionalklasseneinstufungen der Autoversicherer hervor. Am teuersten wird's bei uns für Autofahrer in Kaufbeuren. Wer Teilkasko wählt, zahlt deutschlandweit im Ostallgäu am meisten. Wegen eines vermeintlichen Brandanschlags auf Strommasten ist die Feuerwehr in Oberndorf-Eichsteig ausgerückt. Eine Spaziergängerin glaubte, Rauch zu sehen und schlug Alarm. Vor Ort kam dann schnell die Entwarnung. Die Masten wurden mit großen Sandstrahlern behandelt, um sie danach neu lackieren zu können. Das sah von weitem so aus, als würde an den Masten Rauch aufsteigen.
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0: A7 Füssen heute Richtung Ulm zwischen Illertissen und dem Kreuz Ulm-Elchingen. 16 Kilometer stockend, 25 Minuten Zeitverlust. A8 in Richtung Stuttgart zwischen Wendlingen und Stuttgart-Plieningen. 7 Kilometer Stau, eine halbe Stunde Zeitverlust. A8 in Richtung München zwischen Ulm-Ost und Leipheim. 6 Kilometer Stau, 20 Minuten Zeitverlust. B10 zwischen Neu-Ulm-Mitte und Ulm-Barbaratur, eine Viertelstunde Zeitverlust. Und B31 Richtung Stockach zwischen Immenstadt-Ost und Stetten, eine Viertelstunde Zeitverlust. Der neueste Blitzer in Biberach am Frauenberg, Höhe Baumschule. Alle anderen auf radi7.de. Und wenn ihr auch noch was entdeckt, 0800 70 77 110.
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0: F wie fröhlich, L wie lässig, O wie Ohrwurm. Flo sind schon seit Jahren super erfolgreich in den britischen Charts. Und jetzt ziehen sie euch auch bei uns durchs Mittagsloch. Leak it in 10 Minuten. Und jetzt einer, der aktuell auch.

ist Radio 7 und wir sind ja über den Sommer beinahe zum Techno-Radio geworden. Ich mache natürlich nur Spaß. Das war uns nämlich auch klar, dass ihr auf unsere Umfrage, was wir an unserer Playlist ändern sollen, nicht plötzlich sagt, dass wir mehr von den Amigos oder hawaiianische Volksmusik spielen sollen oder sowas. Aber ich habe hier zum Beispiel gestern die Köpfe der Kollegen zum Drehen gebracht, als ich mal richtig laut gedreht habe für Freude.

Rush noch gar nicht so lange her, aber diesen 2020er wolltet ihr auch unbedingt zurückhaben. The Dead Dance von Lady Gaga noch vor 2:30. Und jetzt mal was ganz Neues zur Abwechslung. Flow von Leakit auf Radio 7. Leakit von Flow auf Radio 7.

0: 2, Feierabend jetzt für euch Marktbeschicker im Süden. Ja, ich bin heute Morgen auch mal kurz drüber gelaufen und habe ein wenig den Mann beneidet, der da zum Frühstück schon sich am Imbissstand Ascheni Rote gegönnt hat. Lecker. Ja, die kleinen Dinge machen den grauen Alltag eben immer besser. Zum Beispiel auch 30 Minuten Hits nonstop, immer ab 5. Beyoncé, Benson Boone und Bebe Rexha feuern euch gleich an bei der Arbeit. Ich habe Turn the Lights Off oder auch Lush Live im Radio 7 Hits 7er. Einfach mehr Musik und mehr Abwechslung.
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0: Viele Wolken, kaum Sonne, teilweise nass und kühl. In Tuttlingen 13, in Ravensburg 14, in Konstanz 15 Grad aktuell. Ab morgen Sonne, Wolken trocken und milde Sommertemperaturen.
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0: Auf der A8 in Richtung Stuttgart zwischen Wendlingen und Stuttgart-Plieningen. 8 Kilometer Stau, 20 Minuten Zeitverlust. Und auf der A8 in Richtung München zwischen Ulm-Nord und Leipheim. 9 Kilometer Stau nach einem Unfall, 20 Minuten Zeitverlust. Der neueste Blitzer in Aulendorf in der Schillerstraße im 30er-Bereich. Alle anderen auf radi7.de. Und wenn ihr auch noch was entdeckt, 0800 70 77 110.
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0: Hier ist Radio 7 und heute wird Geld gezählt in den Kreisen Alb-Donau, Zollernalb, Biberach, Sigmaringen, Bodensee und Ostalb. Denn da werden die Kfz-Versicherungen billiger. Wo sie teurer werden, das sage ich jetzt aber nicht. Hinterher heißt's, die Leute da könnten nicht Auto fahren. Und wir wissen ja eh alle, wer die sind. Gute Fahrt, gutes Sitzen, aber nicht zu viel. Gutes Liegen für ein Powernap. Jedenfalls alles mit tollen Melodien im Ohr. Eine der schönsten Popstimmen zum Beispiel nach drei mit Chris Martin von Coldplay. Die melancholisch-fröhliche Mischung in Vertigo. Und gute Laune Gänsehaut mit Shivers von Ed Sheeran auf Radio 7. 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
0: Viele Wolken, kaum Sonne, teilweise nass und kühl. In Göppingen aktuell 16, in Donaueschingen 14, in Friedrichshafen 15 Grad. Ab morgen Sonne, Wolken, trocken und milde Sommertemperaturen.
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15: Um 15 Uhr, guten Tag. Norwegen nimmt heute Abschied von König Harald. Tausende Menschen und auch zahlreiche Royals erwiesen dem gestorbenen Monarchen die letzte Ehre. Um 12 Uhr ging die Trauerfeier mit einer feierlichen Prozession von Königsplatz zur Kathedrale nach Oslo los. Königin Mette Marit begleitete den Trauerzug im Auto. Sohn Marius war bei der Prozession nicht mit dabei. König Harald war Ende August im Alter von 89 Jahren gestorben. Ein US-israelisches Rüstungsunternehmen will bei Leipzig Marschflugkörper bauen, und zwar in Mengen, die es in Deutschland bisher nicht gibt. Im ersten Jahr sollen es 1.000 Stück werden, später 5.000. Zum Vergleich, Deutschland hat mit dem Taurus zwar so eine Waffe, aber nur wenige davon, weil ein Stück mehrere Millionen Euro kostet. Die neuen sollen dann deutlich unter einer Million liegen. Baden-Württembergs Ministerpräsident Özdemir hat seinen für morgen geplanten Besuch am Bodensee abgesagt. Begründung: Der Grünen-Politiker muss nach Berlin reisen, um an Gesprächen über den Wahlausgang in Sachsen-Anhalt teilzunehmen. Özdemir wollte morgen das medizinische Versorgungszentrum in Tengen, den Obstbaubetrieb Seeblickhofe in Stockach, die Bodensee-Wasserversorgung in Sipplingen und die Rüstungsfirma Diehl Defence in Überlingen besuchen. An der Grenze zwischen Ostalb und Nördlingen-Ries ist ein Känguru ausgebüxt. Das Zwergkänguru Karl-Heinz hält sich westlich von Kirchheim am Ries im Wald am Blasienberg auf. Die Besitzer hatten am Morgen das leere Gehege entdeckt und die Polizei gerufen. Das Tier wurde mehrfach gesichtet, unter anderem bei Itzlingen. Jetzt versucht ein Tierarzt, Karl-Heinz mit einem Betäubungsblasrohr einzufangen. Der Besitzer hält das Känguru eigentlich, um Füchse von seinen Hühnern fernzuhalten.
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0: Auf der A8 in Richtung Stuttgart zwischen Wendlingen und Stuttgart-Pliningen. 6 Kilometer Stau, eine Viertelstunde Zeitverlust. A96 Richtung Lindau zwischen Kisleck und Wangen-West. 3 Kilometer Stau, 25 Minuten Zeitverlust. Und in der Gegenrichtung Richtung München zwischen Neuravensburg und Wangen-Nord. 3 Kilometer Stau, eine halbe Stunde Zeitverlust. Und dann kommt noch gerade rein die A81 Singen-Stuttgart zwischen Villingen, Schwenningen und Rottweil. 2 Kilometer Stau, eine Viertelstunde Zeitverlust. Der neueste Blitzer in Rietheim am Ortseingang von Speichingen, der kommt Höhe Traube, alle anderen auf radi7.de. Und wenn ihr auch noch was entdeckt, 0800 70 77 110.
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0: Absolut übertrieben, hey, so viel Pathos und Gefühl. Echt exzessiv im Studio produziert. Ja, und genau deswegen so geil. Ein Hit gegen schlechte Laune und Einsamkeit bringt euch durch den trüben Mittag. David Guettas DNA in 10 Minuten. Und Shivers macht Schauer schöner. Ed Sheeran jetzt.

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Frohes Schaffen, schönen Nachmittag, schönen Sommerferien-Endspurt. Es ist Mittwoch und heute musste ich an Weihnachten denken. Nicht wegen des Wetters, sondern weil mein Vater mir jedes Jahr zu Weihnachten meinen Duft, mein Parfum schenkt. Und letztes Jahr, da hatte ich ihm gesagt, bitte, Vater, dieses Mal was anderes. Ich habe noch so viel davon aus den letzten Jahren. Ich komme damit hin und heute stelle ich fest, oh, ich habe nichts mehr. Also musste ich mir jetzt tatsächlich selber was kaufen gehen und wusste überhaupt gar nicht, wie teuer so ein Duft inzwischen ist, weil ich den mir halt jedes Jahr schenken lasse. Also danke, Papa. Jetzt riecht's nach Beyond Bratwurst, der WM-Hit von David Guetta, DNA, neu auf der Reihe.

0: Schaffen mit Radio 7 an diesem Mittwochnachmittag. Wir starten ja aktuell in die Moscht-Saison, aber bevor die so richtig Fahrt aufnimmt und trotz des kühlen Tags heute, lasst uns doch noch die Traditionsbrauereien im Süden unterstützen am Bergfestfeierabend. Ob mit oder ohne Alkohol, denn wir haben ja so viel Gute. Dazu ein gut gereifter Hit zurück auf unserer Playlist. Bastilles 2013er Durchbruch Pompeii gleich im Radio 7 Hit 7er. Neue Hits von Jennifer Lopez oder auch Shakira. Tolle 20er von Offenbach oder James Young. 30 Minuten Hits nonstop, immer um halb. Mehr Musik und mehr Abwechslung, immer auf Radio 7.
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0: Viele Wolken, kaum Sonne, teilweise nass und deutlich kühler. Aktuell in Schwäbisch Hall 16, in Neu-Ulm 14, in Sigmaringen 13 Grad. Ab morgen Sonne, Wolken trocken und milde Sommertemperaturen.
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0: Der A96 in Richtung München zwischen Neu-Ravensburg und Wangen-Nord. 5 Kilometer Stau nach dem Unfall, eine Dreiviertelstunde Zeitverlust. Und in der Gegenrichtung Richtung Lindau zwischen Wangen-Nord und Wangen-West 3 Kilometer Stau, eine Viertelstunde Zeitverlust. Der neueste Blitzer auf der B30 Ulm Richtung Biberach zwischen Achstetten und Laupheim-Mitte unter der Brücke. Alle anderen auf radio7.de. Und wenn ihr auch noch was entdeckt, 0800 70 77 110.
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0: Hier ist Radio 7 und dass der Sommer trotz des Wetters heute längst nicht vorbei ist, das merkt man auch an dieser guten Nachricht hier aus Bad Waldsee. Das Freibad dort verlängert nämlich die Saison wegen der guten Wetteraussichten und ich bin mir sicher, da ziehen andere im Süden nach. Einen der Hits des Sommers 2026 hört ihr nach 4 bei mir. Ich habe außerdem Katies Klassiker Hot and Cold für euch und aus den 10ern zurück auf unserer Playlist Sign of the Times von Harry Styles auf Radio 7. 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
0: Viele Wolken, kaum Sonne, teilweise nass und deutlich kühler. Aktuell in Crailsheim 16, in Memmingen 13, in Singen 15 Grad. Ab morgen Sonne, Wolken, trocken und milde Sommertemperaturen.
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16: Um 16 Uhr, guten Nachmittag.
10: Bei der Generaldebatte des Bundestages ist es wie erwartet hoch hergegangen. AfD-Chefin Alice Weidel und Kanzler Friedrich Merz haben sich ein hartes Rededuell geliefert. Weidel warf der Regierung Totalversagen vor und sagte, die Bürger wollten einen Politikwechsel. Kanzler Merz ging scharf mit der AfD und ihrem politischen Stil ins Gericht. Während der Rede wurde Merz immer wieder von Zwischenrufen unterbrochen. Bundestagspräsidentin Julia Klöckner rügte das Verhalten einiger AfD-Abgeordneter.
16: Also wir sind hier jetzt nicht auf dem Fußballplatz. Heben Sie sich das fürs Wochenende aus. Wenn das jetzt hier nochmal passiert, so ein Verhalten, schmeiße ich Sie hier raus. Mir reicht es jetzt hier.
10: Autofahrer in den Kreisen Rottweil und Biberach zahlen für die Kfz-Versicherung bei uns im Süden am wenigsten. Zumindest für die Haftpflicht. Das geht aus neuen Regionalklasse-Einstufungen der Autoversicherer hervor. Am teuersten wird's bei uns für Autofahrer in Kaufbeuren. Wer Teilkasko wählt, zahlt deutschlandweit im Ostallgäu am meisten. In Norwegen heißt es heute Abschied nehmen. In Oslo findet die Beisetzung von König Harald statt. Der große Trauerzug am Mittag ist bereits vorbei. Der Sarg ist inzwischen an seiner letzten Ruhestätte angekommen, im königlichen Mausoleum in der Festung Akershus. In einer Dreiviertelstunde zeigt sich dann die Königsfamilie noch einmal auf dem Balkon des Schlosses. König Harald war Ende August mit 89 Jahren gestorben. Geldbußen wegen Taubenfütterns in Ulm beschäftigen jetzt auch die Gerichte. Ein Rentner, der vom Amtsgericht zu 20 Euro Geldbuße verdonnert wurde, will das nicht akzeptieren und nun vor das Oberlandesgericht ziehen. Die Stadt Ulm hingegen will ihre harte Linie durchziehen. Derzeit laufen mehr als 20 Bußgeldverfahren. Sie hofft auf weniger Schmutz durch Taubenkot.
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0: Auf der A7 Füssenreute Richtung Ulm zwischen dem Dreieck Gittistetten und Nersingen. 2 Kilometer Stau nach einem Unfall, eine Viertelstunde Zeitverlust. A8 Richtung Stuttgart zwischen Ulm-West und Hohenstadt. 4 Kilometer Stau nach einem Unfall, gute 20 Minuten Zeitverlust aktuell. Und die B19 ging in Richtung Aalen zwischen Oberkochen und Unterkochen, 25 Minuten Zeitverlust. Der neueste Blitzer in Erbach in der Erdenbachstraße im 30er-Bereich. Alle anderen auf radi7.de. Und wenn ihr auch noch was entdeckt, 0800 70 77 110.
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0: Er liebt es ja bunt, der Ed Sheeran. Nicht nur seine vielen Tattoos, auch die Bilder, die er malt. Ja, sehr bunt, abstrakt. Und ihr könnt die kaufen, wenn ihr 3.000 bis 4.000 Euro übrig habt.

0: Styles auf Radio 7. Hallo, Mittwochnachmittag. Wäsche waschen im Urlaub, ja oder nein? Seit zwei meiner Kolleginnen diese Woche aus dem Urlaub zurück sind, ist das hier ein heiß diskutiertes Thema bei uns, denn die waschen im Urlaub Wäsche, aber nicht um sie im Urlaub wieder anzuziehen, sondern damit man nach der Heimkehr keine Arbeit mehr damit hat. Okay, aber man hat dann ja mehr Arbeit im Urlaub, ist das nicht döver? Lena schreibt das zum Beispiel auch bei uns auf Insta. Ich will im Urlaub sicher nicht Wäsche waschen, die läuft ja nicht davon. Und was denkt ihr? Diskutiert mit auf Instagram und morgen früh übers Radio. Ab kurz vor halb sechs stündlich beim Radio 7 Morgenteam.
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1: 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Boah, super Idee des FC 08 Villingen, wie man mehr Frauen als Fans gewinnt. Heute ist Ladies Day zum Villinger Heimspiel mit Aperol, Prosecco und Co., mit DJ und mit freiem Eintritt zum Spiel. Los geht das gleich schon um 5 mit diesem Ladies Day. Also falls ihr da ums Eck seid, macht doch ein bisschen Afterwork mit den Kolleginnen. Und das geht ja auch überall anders im Süden, halt dann ohne Fußball. Der Feierabend-Endsport-Hit-Siebener gleich bei mir mit 30 Minuten Hits nonstop um 5:30. Milo, Kaigo, Imani oder auch Leonie. Ich habe Alex Warrens aktuelles Fever Dream und Shakiras 10er WM-Hit gleich. 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
1: Viele Wolken, kaum Sonne, teilweise nass und kühl. In Heidenheim aktuell 14, in Ulm 14, in Lindau 15 Grad. Ab morgen Sonne, Wolken, trocken und milde Sommertemperaturen.
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1: auf der A7 Fürstenreute Richtung Ulm zwischen Föhringen und Nersingen. 3 Kilometer Stau nach einem Unfall, eine Viertelstunde Zeitverlust. Und A8 Richtung Stuttgart zwischen Ulm-West und Mühlhausen. 6 Kilometer Stau nach einem Unfall, 25 Minuten Zeitverlust. Der neueste Blitzer in Bargau bei Gmünd, beidseitig im 30er-Bereich. Alle anderen auf radi7.de. Und wenn ihr auch noch was entdeckt, 0800 70 77 110.
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0: Radio 7 hier. Ich war ja gestern Abend, wie angekündigt, mit Freunden Billard spielen. Das erste Mal seit mindestens 10 Jahren bestimmt. Und ich war überrascht, dass ich gar nicht so schlecht war, aber trotzdem lieber Poolbar als Poolbillard für mich. Auch wenn heute natürlich eher Wetter für Indoor ist. Sven Stefani macht euch trotzdem Sommerlaune pur mit Major Lazers Lean On aus den 10ern, mit ABCDEFU aus den 20ern und mit der aktuellen Chartsüberraschung Tampa City gleich auf Radio 7. 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
9: Oh, die Hitze ist durch. Dettingen 17, Engen 16 Grad. Paar Tröpfelchen können noch runterkommen. Aber so im Allgäu, da auch wirklich noch den ganzen Abend richtiger Regen. Wie wird's morgen? Morgen schaut's recht trocken aus. Temperaturen überall knapp unter 20 Grad.
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10: Um 17 Uhr, guten Nachmittag. Baden-Württembergs Innenminister Hagel hat den Krieg in der Ukraine gerade selbst miterlebt. Er ist mit einer Wirtschaftsdelegation in Kiew unterwegs und musste dann nachts in einen Bunker, weil die Stadt angegriffen wurde. Über der Gruppe wurde außerdem eine Drohne abgeschossen. Schon auf der Hinfahrt mussten alle kurz vor dem Hauptbahnhof aus dem Zug raus wegen Luftalarm. In Kiew geht es vor allem um Drohnen. Baden-Württemberg will Wirtschaftsbeziehungen aufbauen und technisches Wissen austauschen. Der Europapark Rust warnt vor gefälschten Ticketangeboten im Internet. Betrügerische Websites und Fake-Shops bieten vermeintliche Tickets zu sehr niedrigen Preisen an. Die stammen aber nicht vom Europapark und berechtigen nicht zum Eintritt. Gäste werden gebeten, Tickets nur über die eigenen Websites des Parks, die App und die offiziellen Vertriebspartner zu kaufen. Der Europapark begrüßt über 7 Millionen Besucher im Jahr. Morgen Vormittag werden die Handys schrillen und die Sirenen heulen. Es ist wieder der bundesweite Warntag. Dabei werden die Alarmsysteme getestet. Es wird geprüft, kommt die Warnung an und wissen die Menschen, was sie damit anfangen sollen. Ab 11 Uhr geht die Probewarnung los. Über Sirenen, die Warn-Apps wie Nina und Katwarn und auch über die Medien werden die Warnungen versendet. Eine Dreiviertelstunde später gibt es dann die Entwarnung. Der Heulton zur Warnung ist eine Minute lang und schwillt an und ab. Der Entwarnton wird dann ein einminütiger gleichbleibender Heulton. Im Prozess wegen versuchten Mordes gegen eine Mutter ist vor dem Landgericht Ravensburg heute nur die Anklage verlesen worden. Die Frau soll versucht haben, sich und ihre vierjährige Tochter von einem Zug überfahren zu lassen. Dazu soll sie sich mit dem Kind an einem Bahnübergang in Friedrichshafen auf die Gleise gestellt haben. Zeugen konnten die beiden noch rechtzeitig retten. Die Angeklagte ist in der Psychiatrie untergebracht. Dort könnte sie auch nach einer Verurteilung bleiben. Laut Verteidigung will die Frau zu den Vorwürfen aussagen.
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12: Der Preis für Rohöl der Referenzsorte Brent ist wieder auf mehr als 100 US-Dollar pro Barrel gestiegen. Hintergrund sind neue Kämpfe zwischen den USA und dem Iran um die Kontrolle der Straße von Hormuz. Die Meerenge ist eine wichtige Schiffsroute für den weltweiten Öltransport. Der Konflikt dürfte sich damit weiter auch auf Deutschland auswirken. Steigt der Rohölpreis, wird tendenziell das Tanken und das Heizen teurer. Und noch der Blick auf den DAX, der steht im Vergleich zu gestern im Minus bei 25.561 Punkten. Jan-Henner Reitze für Radio 7.
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14: 3 nach 5. A6 Richtung Heilbronn. Kirchberg bis Schwäbisch Hall. 20 Minuten Stau. A7 Richtung Ulm. Von Führingen bis Nersingen. 20 Minuten Stau. Dann die A8 Richtung Stuttgart. Ab Ulm West. Stop and Go bis Mühlhausen. Dauert 20 Minuten länger. Und der längste Stau auf der B30 Richtung Biberach von Beimd bis Bad Waldsee-Enzisreuth, halbe Stunde plus. Dann Vollsperre im Zollernalbkreis zwischen Ringingen und Salmendingen, beide Richtungen nach dem Unfall dicht. Blitzer in Aulendorf, Schillerstraße im 30er Bereich. Wenn es noch was gibt, einfach anrufen 0800 70 77 110. Ist die Nummer 1 Servicezentrum.
8: Ja.

Klamotten irgendwie runter, Schlüssel fliegt irgendwo hin. Und dann machen die noch was und sind total aktiv. Für die haben wir jetzt aktuellen Beat von Damn Brazil Self, aber wir haben einfach den Feierabend zu feiern. Und die anderen, die legen sich einfach hin. Ja, die stellen sich tot. Da kommt dann großer Hit aus den 10ern. Das ist so ein Song, der legt sich mit dazu.

gleich 5 nach 5, Radio 7 am Mittwoch und nach dem stürmischen Wetter gestern werden viele Kinder heute nach Hause kommen, mit Jacke, temperaturbedingt, und mit ganz dicken Taschen, wo du dir denkst, was haben die denn da mitgebracht? Ja, die ersten Kastanien hat's runtergeholt. Das heißt, ihr müsst heute basteln, Kastanienminchen und so. Das wird ein langer Abend. Wir wünschen viel Spaß. Ist ja auch tolle Herbstdeko. Und haben jetzt frische Musik für euch. Wisst ihr sie auf Radio 7? Mehr Musik

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1: Radio 7 gleich 5:30.
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2: Deutlich frischer. Unter 20 Grad im Allgäu noch den ganzen Abend Regen und morgen dann trocken, wolkig und 15 bis 19 Grad.
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2: Wir haben den typischen Feierabendverkehr. Dauert überall eine Viertelstunde länger fast. Und richtig viel los ist gerade auf der B30 Richtung Biberach zwischen Beind und Bad Walze, Enzesreute. Relativ viel los. Da braucht

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0: den Feierabend mit Radio 7, gleich nach 6, so ein Soundtrack fürs Wohnzimmer, Klavierballade, ja, total entspannt. Dann für alle, die die Spülmaschine gekonnt ignorieren wollen, haben wir gleich so einen richtigen Gute-Laune-2000er. Und für alle, die sich irgendwie auf die Spätschicht vorbereiten müssen und die richtigen Energiekick brauchen, Turn the Lights Off, aktueller TikTok-Track mit dabei. Ist mehr Musik, mehr Abwechslung auf Radio 7.
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0: 13 Grad in Gerstetten, 15 in Stockach, ein paar Tröpfelchen kommen runter. Es ist frischer geworden, morgen auch maximal 19 Grad und trocken, aber auch recht wolkig.
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9: Um 18 Uhr, guten Abend. Morgen Vormittag werden die Handys schrillen und die Sirenen heulen. Es ist wieder der bundesweite Warntag. Dabei werden die Alarmsysteme getestet. Es wird geprüft, kommt die Warnung an und wissen die Menschen, was sie damit anfangen sollen. Ab 11 Uhr geht die Probewarnung los. Über die Sirenen, die Warn-Apps wie Nina und Katwarn und auch die Medien werden die Warnungen versendet. Eine Dreiviertelstunde später gibt es dann die Endwarnung. Der Heulton zur Warnung ist einminütig und an- und abschwellend. Zur Endwarnung ist er einminütig und gleichbleibend. Norwegen nimmt heute Abschied von König Harald. Mit einem Trauerzug durch Oslo ist Norwegens verstorbener König an seine letzte Ruhestätte in der Festung Akershus geleitet worden. Julia Weschenbach berichtet aus Oslo.
10: Zehntausende Zuschauer verfolgten den Trauerzug vom Schloss zur Domkirche in Oslo. Andächtige Stille herrschte, als der Sarg von König Harald von einem Auto im Schritttempo durch die Stadt gezogen wurde. Hinter ihm gingen neben der Königsfamilie ein großer Teil des europäischen Hochadels. In der Kirche wurde es emotional. Sowohl Königin Mette-Marit als auch Kronprinzessin Ingrid Alexandra verdrückten Tränen.
9: Baden-Württembergs Ministerpräsident Özdemir hat seinen für morgen geplanten Besuch am Bodensee abgesagt. Die Begründung: der Grünen-Politiker muss nach Berlin reisen, um an Gesprächen über den Wahlausgang in Sachsen-Anhalt teilzunehmen. Özdemir wollte morgen das medizinische Versorgungszentrum in Tengen, den Obstbaubetrieb Seeblickhof in Stockach, die Bodenseewasserversorgung in Sipplingen und die Rüstungsfirma Diehl Defence in Überlingen besuchen. Geldbußen wegen Taubenfütterns in Ulm beschäftigen jetzt auch die Gerichte. Ein Rentner, der vom Amtsgericht zu 20 Euro Geldbuße verdonnert wurde, will das nicht akzeptieren und nun vor das Oberlandesgericht ziehen. Die Stadt Ulm hingegen will ihre harte Linie durchziehen. Derzeit laufen mehr als 20 Bußgeldverfahren. Sie hofft auf weniger Schmutz durch Taubenkot.
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0: 4 nach 6. B14 Richtung Stuttgart ab Winnenden 15 Minuten Stop and Go und B30 Richtung Biberach ab Bein 25 Minuten. Blitzer in Erbach, Erlenbachstraße im 30er Bereich. Wenn es noch was gibt, 0800 70 77 110.

gut. Immer faszinierend, zwei Wörter für 8 Stunden. Ja, man will einfach abschalten. Und dafür haben wir gleich Klaviersound, Charlie Puth, der dann singt, hat er eh eine Megastimme.

0: einen entspannten Mittwoch euch. Und manchmal ist es verdammt gut, auf sein Bauchgefühl zu hören, hat die Geschichte von Christina heute Morgen gezeigt.
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0: Ja, jeden Tag eine spannende Challenge. Finde jemanden, der durch eine Vorahnung oder einen glücklichen Zufall noch am Leben ist. Und dann hat sich Christina aus Aldingen gemeldet. Ihr Mann wollte mit dem Sohn Helikopterflug machen.
2: Da war es so, dass ein Helikopter da war. Man durfte dann 15 Minuten mit dem Hubschrauber fliegen. Und ich weiß nicht, ich habe gesagt, nein, ich will meinen Sohn nicht verlieren. Das war so wie eine Angst in mir. Und dann sind sie auch nicht mehr geflogen und ist der Helikopter runtergestürzt. Es waren damals, glaube ich, 7 Tote.
0: Und durch ihr ungutes Bauchgefühl, Mann und Sohn, geht es allen noch gut. Und es gibt wieder eine spannende Challenge fürs Radio 7 Morgen-Team. 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
1: Gleich 6:30 und nach so einem langen Arbeitstag will man sich um viele Dinge einfach nicht mehr kümmern. Man will einfach irgendjemanden, der Dinge für einen macht. 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Immer ab 6:30, eine halbe Stunde Musik nonstop. 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Da ein richtiger Partyhit mit dabei von Flowrider aus den 2010ern, den braucht man an so einem Tag, und wenn es immer noch nicht reicht, dann ist so eine Euphoriebombe von Holly Humberstone dabei, ist ganz aktuelle Musik. 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
2: Also, die Hitze ist vorbei. Ja, das haben sich viele gewünscht. Tada, hier ist sie. Die Kälte, 15 Grad im Schnitt. Regen im Allgäu noch ein bisschen, ansonsten trocken. Morgen genauso warm wie heute und den ganzen Tag trocken.
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2: Kurz nach 6:30, guten Abend, liebe Auto- und Lkw-Fahrer. A7 Richtung Würzburg zwischen Wörnitz und Rothenburg. Achtung, da ist eine Katze. Und Blitzer steht in Ulm in der Zinglerstraße, Stadteinwärts, Höhe der Schule. Und wenn es noch was gibt, auf eurem Weg, dann

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6: Regen für heute durch, außer im Allgäu. Ansonsten kommt kein neuer Regen mehr nach. Ein paar Tröpfelchen können noch runterfallen. Im Moment 12 bis 18 Grad. Morgen ähnlich warm und trocken, aber auch recht wolkig.
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7: Ich bin Finn Riebesel, freundlieb. Die digitale Brieftasche kommt in Deutschland kurz nach dem Jahreswechsel. Dann geht die staatliche DU-App an den Start. Über die können etwa Ausweis, Führerschein und Krankenkassenkarte verschlüsselt auf dem Smartphone gesichert werden. Perspektivisch soll das Angebot noch erweitert werden. Bundesdigitalminister Wildberger.
8: 10er-Karte fürs Hallenbad oder Bahn perspektivisch natürlich, all diese Dinge. Und da ist auch der kommunalen Vielfalt keine Grenzen gesetzt.
7: Experten hoffen durch die neue App auf einen kräftigen Schub für die Digitalisierung in Deutschland. Ringfrei im Bundestag, Weidel gegen Merz. In der Generaldebatte haben sich Regierung und Opposition den üblichen Schlagabtausch geliefert. Dieses Mal unter dem Eindruck des AfD-Erfolgs in Sachsen-Anhalt. Anne Brauer.
9: AfD-Chefin Weidel eröffnet die Debatte mit dem erwarteten Rundumschlag gegen die Migrationspolitik, die Energiewende und allen voran gegen die Bundesregierung, gegen Friedrich Merz. Der Kanzler versucht zu kontern und bleibt im Wesentlichen genau da hängen. Verteidigt sich und seine Regierung, weist die Vorwürfe zurück, attackiert die AfD. Aber seine Vision, seine Antworten, seine Zukunftserzählung, was jetzt, wie weiter, da bleibt Merz ehrlicherweise ziemlich blass.
7: Der Mann, der hinter Angriffen auf Umspannwerke in Deutschland stecken soll, sitzt jetzt in U-Haft. Tagelang war der 48-Jährige auf der Flucht. Gestern wurde er dann von der Polizei bei einem Kraftwerk in NRW geschnappt. Er hatte Sprengstoff dabei. Wohnungen für Einheimische statt für Touristen. Die EU plant einheitliche Regeln, damit Städte Kurzzeitvermietungen etwa über Airbnb einschränken oder verbieten dürfen. Der Vorstoß zielt auf Touristenmetropolen ab, wo der Wohnungsmarkt besonders angespannt ist. Nicht wundern, wenn das Handy morgen um 11 Uhr laut piept oder die Sirenen heulen. Das soll genauso sein, denn es ist wieder bundesweiter Warntag. Bund, Länder, Städte und Gemeinden proben für den Katastrophenfall und schauen, wie gut ihre Warnsysteme funktionieren.
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6: Guten Abend. 307 A81 Richtung Schaffhausen, der Hohentwieltunnel nach dem Unfall voll dicht. Ansonsten kommt ihr gut durch.

der Woche. Man will nie mehr ohne ihn. Und so ist es mit Musik auch. Du hörst neue Musik erstmal so ein bisschen skeptisch und dann liebst du sie. Also Taylor Swift ist in der halben Stunde mit dabei. Die hat was Neues mit draußen. Und wir haben auch einen, der hat schon ganz viele Hits draußen.

ist mit die beste Art, mit Wut umzugehen. Was Taylor Swift da macht. Radio 7, hier ist Vin Stefani. Gibt ja viele Menschen, die, wenn irgendwie wütend sind, ja, die putzen ihre Wohnung. Und wenn du in eine ganz saubere Wohnung kommst, weißt du, oh, da war richtig Aggressionsabbau am Start. Und bei Taylor Swift ist es so, die macht ganz, ganz viele Songs, ja, weil irgendwer hier auf den Zeiger gegangen ist. Und der Song, der hat richtig Power auch. Neu im Hit-Update entdecken wir immer neue Musik zusammen. Look what you made me do. Auf Radio 7.

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Jetzt kommt der Typ, den viele Männer hassen werden. Das ist nämlich der Typ, auf den eure Freundin, eure Frau früher mal stand. Im Radio 7 Hit Update. War bei ganz vielen, ja, hing der als Poster über dem Bett. Ich habe das noch bei keiner Frau geschafft. Ich weiß ja nicht, wie es euch geht, aber das hat nur er geschafft. Und weil daraus nichts geworden ist, hat man sich halt dann am Ende für einen normalen Mann wie uns entschieden. Und nicht für Zayn Malik. Früher mal bei den One Directions. Jetzt hier sein neuer Hit, Die For Me. Neue Musik auf Radio 7 entdecken.

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4: Im Allgäu noch ein kleines bisschen Regen, der zieht dann auch raus. Und dann ist es eine, ja, temperaturmäßig angenehme bis frische Woche. Wir hätten so 15 bis 20 Grad und auch recht viele Wolken.
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4: Kurz nach halb.
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4: Es ist kurz nach halb acht. Wir schauen noch kurz auf die R81 Richtung Schaffhausen. Hat einen Unfall gegeben in einem Mondviertel-Tunnel. Ist jetzt komplett dicht. Und geblitzt wird in Ulm in der Zinglerstraße statt einwärts Höhe der Schule. Und wenn ihr noch was habt, 0800 70 77 110, die Nummer ins

dann mit einer aktuellen Single am Start. Und das hier ist ein Song, den kennen wir, lieben wir, aktuelles aus den Charts natürlich.

Neuer Song für 2% der Menschen. Das Radio 7 Hit Update am Mittwoch. Es gibt ja in ganz, ganz vielen Songs. Ja, wird von himmelblauen, wunderschön, was weiß ich, was Augen gesungen. Es gibt Songs über braune Augen, aber über grüne Augen. Ich kenne keinen. Haben ja auch nur ungefähr 2 von 100 Menschen grüne Augen. Und jetzt kommt Alex Horn daher. Der Mann, der auf immer mehr Hochzeiten läuft, ja, mit seinen Love-Songs und seinen Balladen. Und das ist so ein bisschen eine andere Richtung jetzt.

0: für 8 gleich. Sven Stefani hier, Radio 7. Und ein neuer Track, der immer von 7 bis 8 das Hit-Update. Und das ist jetzt wirklich so perfekt, wenn man irgendwie auf dem Heimweg ist oder zu Freunden und den Schalter umlegen will. Da wird aus einem gestressten Menschen ein Entspannter, wenn Isaac seine Gitarre auspackt und dann auch noch richtig Emotionen so reinpackt. We had it all. Frisch dabei auf Radio 7.
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1: Es wird vermutlich die ersten Diskussionen wiedergeben.
2: Nein, wir machen das Fenster zu, das ist kalt.
1: Ja, heute Nacht sind teilweise 5 Grad. Ich finde es angenehm, ich kann heute auf dem Fenster schlafen, aber viele kriegen ja die Krise. Wie wird's die nächsten Tage? Naja, nicht viel wärmer. Also morgen zumindest mal relativ trocken, aber wolkig. Und am Wochenende, Samstag, Sonntag, da kommt dann auch wieder ein bisschen mehr Sonne raus bei knapp über 20 Grad.
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3: Ich bin Finn Riebesel, Freundlieb. Ausweis, Führerschein und Krankenkassenkarte in einer App. Das neue staatliche Angebot soll in Deutschland kurz nach dem Jahreswechsel an den Start gehen. Perspektivisch sollen in der DU-App noch viele weitere Dokumente gespeichert werden können. Es ist auch geplant, Kundenkarten oder Tickets für den ÖPNV einzubinden. Der Digitalexperte Markus Beckedahl sagte im Ersten:
4: Meine Erwartung an die Bundesregierung ist, dass sie eine Infrastruktur, eine App vorlegen, wo der Datenschutz, wo die IT-Sicherheit von vornherein mitgedacht wird, damit wir größtmögliche Akzeptanz und Vertrauen in der Bevölkerung bekommen.
3: Der Verteidigungsetat Deutschlands ist ein Sicherheitsversprechen. Das hat Bundesverteidigungsminister Pistorius bei der Haushaltsdebatte im Bundestag gesagt. Er hält die geplanten Ausgaben von 140 Milliarden Euro im nächsten Jahr für absolut notwendig. Pistorius sagte:
5: Einige Menschen wollen auch schlichtweg die Augen vor der Bedrohung verschließen, die Putins Russland für dieses Land und unseren Kontinent darstellt. Wir stehen buchstäblich im Fadenkreuz Moskaus. Die Ereignisse der letzten Wochen führen uns das drastisch vor Augen. Russland versucht, unsere Gesellschaften auszuspähen, zu beeinflussen, einzuschüchtern, zu destabilisieren und vor allem die Menschen zu verunsichern.
3: Nicht wundern, wenn das Handy morgen um 11 Uhr laut piept. Das soll genauso sein, denn es ist wieder bundesweiter Warntag. Silas Quiring mit den Einzelheiten.
6: Bund, Länder, Städte und Gemeinden proben für den Katastrophenfall und schauen, wie gut ihre Warnsysteme funktionieren. Der Probealarm kommt nicht nur auf unsere Handys, auch im Radio und Fernsehen läuft das Ganze, außerdem heulen die Sirenen. Um 11.45 Uhr gibt's dann Entwarnung. Im letzten Jahr wurden am Warntag etwa 97% der Menschen in Deutschland erreicht, so das Bundesamt für Bevölkerungsschutz und Katastrophenhilfe.
3: Große Ehre für Laura Dahlmeier. Die verstorbene Biathlon-Legende wird in die Hall of Fame des deutschen Sports aufgenommen. Damit werden Athleten geehrt, die Sportgeschichte geschrieben haben. Dieses Jahr sind es auch Britta Steffen, Fabian Hambüchen und Felix Neureuther.
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1: 8:04. Guten Abend, liebe Auto- und Lkw-Fahrer. Auf der A81 Richtung Schaffhausen Unfall passiert. Singen bis Hilzingen, deswegen Stau 20 Minuten plus. Ansonsten läuft's.
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1: Servus. Nachher noch ein Song, der 10 Millionen, also hat man noch Songs verkauft. 10 Millionen Mal. Weltweit war nur einer von ihm besser. Also Bruno Mars hat sich mit dem Song selbst geschlagen. Einer der größten Hits von ihm. Und jetzt zum Runterkommen, ja, nach einem Tag, wo viele wetterbedingt Kopfschmerzen hatten. Save My Love, das aktuelle

machen wir den Härtetest. Radio 7, hier ist Finn Stefani. Mit einem der besten Songs aus Deutschland gerade, der heute wirklich einen harten Tag hat. Normalerweise hört man den an einem tollen Tag. Ja, du hast irgendwie frei, du grillst mit Freunden oder so. Aber an so einem Tag. Nur wisst ihr was? Der packt es. Der ist so brachial geil geworden. Ich höre den immer wieder und denke mir dann so, hey, es ist alles okay. Und das muss ein Song erstmal schaffen. Fastball mit seinem aktuellen Track Beautiful Life. Das ist mehr Musik, mehr Abwechslung. Auf Radio 7.

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0: Und sie hat in dem Fall auch dann Gott sei Dank auf ihr Gefühl gehört und gesagt, steigt er lieber nicht ein. Morgen früh dann eine neue Challenge.

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1: Morgen nochmal bewölkt mit bis zu 20 Grad. Am Freitag bleibt so und auf den Samstag können wir uns freuen. Sonnige 22 Grad. Die Nacht bleibt trocken mit Höchsttemperaturen von 11 Grad.
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2: Ich bin Finn Riebesel, freundlieb. Ausweis, Führerschein und Krankenkassenkarte in einer App. Das neue Angebot soll in Deutschland kurz nach dem Jahreswechsel an den Start gehen. Heißen wird die App DU. Mehr von Daniel Bornberg.
3: Mit der App setzt das Digitalministerium eine EU-Verordnung um. Alle Mitgliedstaaten sollen die Möglichkeit einer digitalen Brieftasche schaffen. Perspektivisch sollen in der App noch viele weitere Dokumente verschlüsselt gespeichert werden können, etwa Geburtsurkunden, Hochschulzeugnisse oder Gehaltsabrechnungen. Es ist auch geplant, Kundenkarten oder Tickets für den ÖPNV einzubinden. Experten hoffen auf einen kräftigen Schub für die Digitalisierung in Deutschland.
2: Bundesverteidigungsminister Pistorius hält die Milliardenausgaben für die Bundeswehr für absolut notwendig. Bei der Haushaltsdebatte im Bundestag verwies er unter anderem auf die Bedrohung durch Russland. 140 Milliarden Euro sind nächstes Jahr dafür vorgesehen. Kritikern hielt Pistorius entgegen:
4: Sie rechnen populistisch Verteidigungsausgaben gegen Investitionen in Schulen, Straßen, Gesundheitsversorgung, Elterngeld und Kindergärten. Aber Sie blenden dabei aus, es braucht eine starke verteidigungsfähige Bundeswehr und eine verteidigungsfähige und geschlossene NATO, um all unsere Errungenschaften und die Art zu leben auch wirklich schützen zu können und es überhaupt erhalten zu können. Ohne Sicherheit ist alles andere nichts.
2: Der Mann, der hinter Angriffen auf Umspannwerke in Deutschland stecken soll, sitzt jetzt in U-Haft. Tagelang war der 48-Jährige auf der Flucht. Gestern wurde er dann von der Polizei bei einem Kraftwerk in NRW geschnappt. Er hatte Sprengstoff dabei. Morgen ist wieder bundesweiter Warntag. Um 11 Uhr testen Bund, Länder, Städte und Gemeinden die Warnsysteme und auch alle Handys sollen wieder bimmeln. So soll sichergestellt werden, dass im Katastrophenfall alles richtig funktioniert. In der Fußball-Champions League bleiben die deutschen Teams ohne Punktverlust. Nach Borussia Dortmund hat auch der VfB Stuttgart sein Auftaktspiel gewonnen mit 3:1 gegen Viking Stavanger aus Norwegen.
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1: Schönen Mittwochabend. Freue mich auf die nächste halbe Stunde. Tolle Musikmischung dabei. Ein Hit aus den 2010ern von Selena Gomez. Pink aus den 2020ern. Und jetzt ein aktueller Hit, der nach Party schreit von Topic und

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0: Schönen Mittwoch. Ihr hört Radio 7. Ganz abwechslungsreicher Sound. Die nächste halbe Stunde. Justin Bieber mit was energiegeladenem, Bruno Mars mit was romantisch entspannten und Kato mit was zum Feiern. 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
0: Schön, dass ihr bei uns seid. Gleich neue Musik von einem Newcomer.

Mittwoch auf Radio 7. Wisst ihr was? Ich finde den Song irgendwie süß. Der Typ heißt Mr. C, ein Newcomer aus Hamburg, und ich liebe seinen aktuellen Hit.

0: halben Stunde bei uns. Die größten Stars alle versammelt. Miley Cyrus, Ed Sheeran, Teddy Swims und so viele mehr. 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
3: Ich bin Fabian Hoffmann. Die digitale Brieftasche kommt in Deutschland kurz nach dem Jahreswechsel. Dann geht die staatliche DU-App an den Start. Über die können etwa Ausweis, Führerschein und Krankenkassenkarte verschlüsselt auf dem Smartphone gespeichert werden. Perspektivisch soll das Angebot noch erweitert werden. Digitalminister Carsten Wildberger.
4: Zehnerkarte fürs Hallenbad oder Bahn perspektivisch natürlich, all diese Dinge. Und da ist auch der kommunalen Vielfalt keine Grenzen gesetzt.
3: Experten hoffen durch die neue App auf einen kräftigen Schub für die Digitalisierung in Deutschland. Der Verteidigungsetat Deutschlands ist ein Sicherheitsversprechen. Das hat Bundesverteidigungsminister Boris Pistorius bei der Haushaltsdebatte im Bundestag gesagt. Er hält die geplanten Ausgaben von 140 Milliarden Euro im nächsten Jahr für absolut notwendig und sagt:
5: Einige Menschen wollen auch schlichtweg die Augen vor der Bedrohung verschließen, die Putins Russland für dieses Land und unseren Kontinent darstellt. Wir stehen buchstäblich im Fadenkreuz Moskaus. Die Ereignisse der letzten Wochen führen uns das drastisch vor Augen. Russland versucht, unsere Gesellschaften auszuspähen, zu beeinflussen, einzuschüchtern, zu destabilisieren und vor allem die Menschen zu verunsichern.
3: Der Mann, der hinter Angriffen auf Umspannwerke in Deutschland stecken soll, sitzt jetzt in U-Haft. Tagelang war der 48-Jährige auf der Flucht. Schließlich wurde er von der Polizei bei einem Kraftwerk in NRW geschnappt. Er hatte Sprengstoff dabei. Nicht wundern, wenn das Handy morgen um 11 Uhr laut piept. Das soll genauso sein, denn es ist wieder bundesweiter Warntag. Silas Quering mit den Einzelheiten.
6: Bund, Länder, Städte und Gemeinden proben für den Katastrophenfall und schauen, wie gut ihre Warnsysteme funktionieren. Der Probealarm kommt nicht nur auf unsere Handys. Auch im Radio und Fernsehen läuft das Ganze. Außerdem heulen die Sirenen. Um 11.45 Uhr gibt's dann Entwarnung. Im letzten Jahr wurden am Warntag etwa 97% der Menschen in Deutschland erreicht, so das Bundesamt für Bevölkerungsschutz und Katastrophenhilfe.
3: Der VfB Stuttgart ist erfolgreich in die neue Champions League-Saison gestartet. Zum Auftakt der Liga-Phase gewannen die Stuttgarter mit 3:1 gegen Viking Stavanger aus Norwegen. Mann des Abends war Ermedin Demirovic. Der bosnische Nationalspieler erzielte in der ersten Halbzeit einen Dreierpack.
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schönen Mittwochabend. Und aus so einem Teddy stellt man sich ja was ganz Kleines, Kuscheliges, Süßes vor. Teddy Swims dagegen ist ein Bombenkerl, groß, voll tätowiert von Kopf bis Fuß. Und ich bin ehrlich, ich würde ihn trotzdem kuscheln.

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1: Heute Abend begrüße ich, Pater Alfred Tönnies, euch, liebe Hörer und Hörerinnen, sehr herzlich. Die Urlaubszeit geht zu Ende. Handwerkerferien sind lange zu Ende. Die Schüler und Schülerinnen kommen langsam wieder. Es geht um den Urlaub und um die Reflexion. Waren auch religiöse Komponenten dabei? Habe ich mal gebetet oder habe ich irgendwo mal ein Buch gelesen, ein religiöses Buch? War ich vielleicht mal in einer Kirche, Kapelle oder Moschee oder irgendwo an einem religiösen Ort? Und darüber mal nachzudenken, wie hat das so auf mich gewirkt? Morgen früh mehr, so um kurz vor 6.30 Uhr im Radio 7 Morgenteam. Gutes Nächte, wenn es dann soweit ist.
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3: Die Nacht, die bleibt schön kühl. Am Freitag können wir 20 Grad erwarten, ganz schön bewölkt. Aber am Samstag zeigt sich die Sonne und wir haben bis zu 22 Grad.
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4: Ich bin Fabian Hoffmann. Ausweis, Führerschein und Krankenkassenkarte in einer App. Das neue staatliche Angebot soll in Deutschland kurz nach dem Jahreswechsel an den Start gehen. Heißen wird die App DU. Mehr von Daniel Bornberg.
5: Mit der App setzt das Digitalministerium eine EU-Verordnung um. Alle Mitgliedstaaten sollen die Möglichkeit einer digitalen Brieftasche schaffen. Perspektivisch sollen in der App noch viele weitere Dokumente verschlüsselt gespeichert werden können, etwa Geburtsurkunden, Hochschulzeugnisse oder Gehaltsabrechnungen. Es ist auch geplant, Kundenkarten oder Tickets für den ÖPNV einzubinden. Experten hoffen auf einen kräftigen Schub für die Digitalisierung in Deutschland.
4: Bundesverteidigungsminister Boris Pistorius hält die Milliardenausgaben für die Bundeswehr für absolut notwendig. Bei der Haushaltsdebatte im Bundestag verwies er unter anderem auf die Bedrohung durch Russland. 140 Milliarden Euro soll nächstes Jahr für die Verteidigung ausgegeben werden. Kritikern hielt Pistorius entgegen:
6: Sie rechnen populistisch Verteidigungsausgaben gegen Investitionen in Schulen, Straßen, Gesundheitsversorgung, Elterngeld und Kindergärten. Aber Sie blenden dabei aus, es braucht eine starke verteidigungsfähige Bundeswehr und eine verteidigungsfähige und geschlossene NATO, um all unsere Errungenschaften und die Art zu leben auch wirklich schützen zu können und es überhaupt erhalten zu können. Ohne Sicherheit ist alles andere nichts.
4: Der Mann, der hinter Angriffen auf Umspannwerke in Deutschland stecken soll, sitzt jetzt in U-Haft. Tagelang war der 48-Jährige auf der Flucht. Schließlich wurde er von der Polizei bei einem Kraftwerk in NRW geschnappt. Er hatte Sprengstoff dabei. Wohnungen für Einheimische statt für Touristen. Die EU plant einheitliche Regeln, damit Städte Kurzvermietungen etwa über Airbnb einschränken oder auch verbieten dürfen. Details hat Daniel Bornberg.
5: Der Vorstoß zielt auf Metropolen ab, in denen der Wohnungsmarkt besonders angespannt ist. Denn da sind die vielen Airbnbs häufig ein Problem. Die Wohnungen fehlen für Einheimische. Barcelona, Lissabon, Amsterdam oder auch Berlin. Einige Städte haben bereits reagiert, um die Airbnb-Flut einzudämmen. Dabei gibt es aber immer wieder rechtliche Unsicherheiten, weil eine europaweite Regelung noch fehlt.
4: In der Fußball-Champions League bleiben die deutschen Teams ohne Punktverlust. Nach Borussia Dortmund hat auch der VfB Stuttgart sein Auftaktspiel in der Liga-Phase gewonnen. Mit 3:1 gegen Viking Stavanger aus Norwegen.

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5: Oh, ich verfluche Flori Silbereisen und Helene Fischer, die aus diesem Lied...

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1: Ich bin Fabian Hoffmann. Ausweis, Führerschein und Krankenkassenkarte in einer App. Das neue staatliche Angebot soll in Deutschland kurz nach dem Jahreswechsel an den Start gehen. Heißen wird die App DU. Mehr von Daniel Bornberg.
2: Mit der App setzt das Digitalministerium eine EU-Verordnung um. Alle Mitgliedstaaten sollen die Möglichkeit einer digitalen Brieftasche schaffen. Perspektivisch sollen in der App noch viele weitere Dokumente verschlüsselt gespeichert werden können, etwa Geburtsurkunden, Hochschulzeugnisse oder Gehaltsabrechnungen. Es ist auch geplant, Kundenkarten oder Tickets für den ÖPNV einzubinden. Experten hoffen auf einen kräftigen Schub für die Digitalisierung in Deutschland.
1: Bundesverteidigungsminister Boris Pistorius hält die Milliardenausgaben für die Bundeswehr für absolut notwendig. Bei der Haushaltsdebatte im Bundestag verwies er unter anderem auf die Bedrohung durch Russland. 140 Milliarden Euro sollen nächstes Jahr für die Verteidigung ausgegeben werden. Kritikern hielt Pistorius entgegen:
3: Sie rechnen populistisch Verteidigungsausgaben gegen Investitionen in Schulen, Straßen, Gesundheitsversorgung, Elterngeld und Kindergärten. Aber sie blenden dabei aus, es braucht eine starke verteidigungsfähige Bundeswehr und eine verteidigungsfähige und geschlossene NATO, um all unsere Errungenschaften und die Art zu leben auch wirklich schützen zu können und es überhaupt erhalten zu können. Ohne Sicherheit ist alles andere nichts.
1: Der Mann, der hinter Angriffen auf Umspannwerke in Deutschland stecken soll, sitzt jetzt in U-Haft. Tagelang war der 48-Jährige auf der Flucht. Schließlich wurde er von der Polizei bei einem Kraftwerk in NRW geschnappt. Er hatte Sprengstoff dabei. Wohnungen für Einheimische statt für Touristen. Die EU plant einheitliche Regeln, damit Städte Kurzvermietungen etwa über Airbnb einschränken oder auch verbieten dürfen. Details hat Daniel Bornberg.
2: Der Vorstoß zielt auf Metropolen ab, in denen der Wohnungsmarkt besonders angespannt ist. Denn da sind die vielen Airbnbs häufig ein Problem. Die Wohnungen fehlen für Einheimische. Barcelona, Lissabon, Amsterdam oder auch Berlin. Einige Städte haben bereits reagiert, um die Airbnb-Flut einzudämmen. Dabei gibt es aber immer wieder rechtliche Unsicherheiten, weil eine europaweite Regelung noch fehlt.
1: In der Fußball-Champions League bleiben die deutschen Teams ohne Punktverlust. Nach Borussia Dortmund hat auch der VfB Stuttgart sein Auftaktspiel in der Liga-Phase gewonnen. Mit 3:1 gegen Viking Stavanger aus Norwegen.
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2: Wir sind ja alle süchtig. Die einen können das Smartphone niemals weglegen, weil sie über Stunden irgendwelche Reels bei Insta weiterwischen und die anderen müssen eine Serie bei Netflix komplett durchbingen. Und genauso geht es Eltern von Kleinkindern. Die freuen sich, wenn das Kind endlich im Bett liegt und schläft und dann starren die aufs Babyphone.
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3: Gibi, hallo? Wie viele Finger halte ich hoch? Siehst du was?
4: Wie meinst du das denn jetzt?
3: Ja, ganz einfach, so verschmiert wie deine Brille ist, dass du da überhaupt noch was siehst aus den zwei Gläsern.
4: Wo bist du denn?

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1: Die Nacht, die bleibt schön kühl. Am Freitag können wir 20 Grad erwarten, ganz schön bewölkt. Aber am Samstag zeigt sich die Sonne und wir haben bis zu 22 Grad.
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2: Ich bin Fabian Hoffmann. Die digitale Brieftasche kommt in Deutschland kurz nach dem Jahreswechsel. Dann geht die staatliche DU-App an den Start. Über die können etwa Ausweis, Führerschein und Krankenkassenkarte verschlüsselt auf dem Smartphone gespeichert werden. Perspektivisch soll das Angebot noch erweitert werden. Digitalminister Carsten Wildberger.
3: Zehnerkarte fürs Hallenbad oder Bahn perspektivisch natürlich, all diese Dinge. Und da ist auch der kommunalen Vielfalt keine Grenzen gesetzt.
2: Experten hoffen durch die neue App auf einen kräftigen Schub für die Digitalisierung in Deutschland. Das BSW will nach der Landtagswahl in Sachsen-Anhalt jetzt mit der AfD über eine mögliche Zusammenarbeit sprechen. Der BSW-Landesvorstand sprach sich dafür einstimmig aus. Es soll um die Themen Energieversorgung, Bildung und Friedenspolitik gehen. Die AfD hatte die Wahl am Wochenende haushoch gewonnen, eine absolute Mehrheit aber verpasst. AfD-Spitzenkandidat Siegmund sieht einen Regierungsauftrag. Ob und wie er Ministerpräsident werden könnte, ist noch offen. Alle anderen Parteien, also CDU, SPD, Grüne und Linke, lehnen jede Zusammenarbeit mit der AfD ab. Der Verteidigungsetat Deutschlands ist ein Sicherheitsversprechen. Das hat Bundesverteidigungsminister Boris Pistorius bei der Haushaltsdebatte im Bundestag gesagt. Er hält die geplanten Ausgaben von 140 Milliarden Euro im nächsten Jahr für absolut notwendig und sagt:
4: Einige Menschen wollen auch schlichtweg die Augen vor der Bedrohung verschließen, die Putins Russland für dieses Land und unseren Kontinent darstellt. Wir stehen buchstäblich im Fadenkreuz Moskaus. Die Ereignisse der letzten Wochen führen uns das drastisch vor Augen. Russland versucht, unsere Gesellschaften auszuspähen, zu beeinflussen, einzuschüchtern, zu destabilisieren und vor allem die Menschen zu verunsichern.
2: Der Mann, der hinter Angriffen auf Umspannwerke in Deutschland stecken soll, sitzt jetzt in U-Haft. Tagelang war der 48-Jährige auf der Flucht. Schließlich wurde er von der Polizei bei einem Kraftwerk in NRW geschnappt. Er hatte Sprengstoff dabei. Der VfB Stuttgart ist erfolgreich in die neue Champions League-Saison gestartet. Zum Auftakt der Liga-Phase gewannen die Stuttgarter mit 3:1 gegen Viking Stavanger aus Norwegen. Mann des Abends war Ermedin Demirovic. Der bosnische Nationalspieler erzielte in der ersten Halbzeit einen Dreierpack.

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2: 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Du musst ja nur, beispielsweise ChatGPT, genau sagen, was du willst.
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6: Ich bin Fabian Hoffmann. Die digitale Brieftasche kommt in Deutschland kurz nach dem Jahreswechsel. Dann geht die staatliche DU-App an den Start. Über die können etwa Ausweis, Führerschein und Krankenkassenkarte verschlüsselt auf dem Smartphone gespeichert werden. Perspektivisch soll das Angebot noch erweitert werden. Digitalminister Carsten Wildberger.
7: Zehnerkarte fürs Hallenbad oder Bahn perspektivisch natürlich, all diese Dinge. Und da ist auch der kommunalen Vielfalt keine Grenzen gesetzt.
6: Experten hoffen durch die neue App auf einen kräftigen Schub für die Digitalisierung in Deutschland. Das BSW will nach der Landtagswahl in Sachsen-Anhalt jetzt mit der AfD über eine mögliche Zusammenarbeit sprechen. Der BSW-Landesvorstand sprach sich dafür einstimmig aus. Es soll um die Themen Energieversorgung, Bildung und Friedenspolitik gehen. Die AfD hatte die Wahl am Wochenende haushoch gewonnen, eine absolute Mehrheit aber verpasst. AfD-Spitzenkandidat Siegmund sieht einen Regierungsauftrag. Ob und wie er Ministerpräsident werden könnte, ist noch offen. Alle anderen Parteien, also CDU, SPD, Grüne und Linke, lehnen jede Zusammenarbeit mit der AfD ab. Der Verteidigungsetat Deutschlands ist ein Sicherheitsversprechen. Das hat Bundesverteidigungsminister Boris Pistorius bei der Haushaltsdebatte im Bundestag gesagt. Er hält die geplanten Ausgaben von 140 Milliarden Euro im nächsten Jahr für absolut notwendig und sagt:
8: Einige Menschen wollen auch schlichtweg die Augen vor der Bedrohung verschließen, die Putins Russland für dieses Land und unseren Kontinent darstellt. Wir stehen buchstäblich im Fadenkreuz Moskaus. Die Ereignisse der letzten Wochen führen uns das drastisch vor Augen. Russland versucht, unsere Gesellschaften auszuspähen, zu beeinflussen, einzuschüchtern, zu destabilisieren und vor allem die Menschen zu verunsichern.
6: Der Mann, der hinter Angriffen auf Umspannwerke in Deutschland stecken soll, sitzt jetzt in U-Haft. Tagelang war der 48-Jährige auf der Flucht. Schließlich wurde er von der Polizei bei einem Kraftwerk in NRW geschnappt. Er hatte Sprengstoff dabei. Der VfB Stuttgart ist erfolgreich in die neue Champions League-Saison gestartet. Zum Auftakt der Liga-Phase gewannen die Stuttgarter mit 3:1 gegen Viking Stavanger aus Norwegen. Mann des Abends war Ermedin Demirovic. Der bosnische Nationalspieler erzielte in der ersten Halbzeit einen Dreierpack.
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3: Ein winziges Baby zu Hause zu haben, hat unschlagbare praktische Vorteile. Wenn dein Partner oder Partnerin nach Hause kommt und es sieht aus wie Sau zu Hause, obwohl das Baby den ganzen Tag geschlafen hat.
4: Du, es war Daueralarm heute. Ich kam zu gar nichts.
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7: Die Nacht, die bleibt schön kühl. Am Freitag können wir 20 Grad erwarten, ganz schön bewölkt. Aber am Samstag zeigt sich die Sonne und wir haben bis zu 22 Grad.
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8: Ich bin Fabian Hoffmann. Ausweis, Führerschein und Krankenkassenkarte in einer App. Das neue staatliche Angebot soll in Deutschland kurz nach dem Jahreswechsel an den Start gehen. Heißen wird die App DU. Mehr von Daniel Bornberg.
9: Mit der App setzt das Digitalministerium eine EU-Verordnung um. Alle Mitgliedstaaten sollen die Möglichkeit einer digitalen Brieftasche schaffen. Perspektivisch sollen in der App noch viele weitere Dokumente verschlüsselt gespeichert werden können, etwa Geburtsurkunden, Hochschulzeugnisse oder Gehaltsabrechnungen. Es ist auch geplant, Kundenkarten oder Tickets für den ÖPNV einzubinden. Experten hoffen auf einen kräftigen Schub für die Digitalisierung in Deutschland.
8: Bundesverteidigungsminister Boris Pistorius hält die Milliardenausgaben für die Bundeswehr für absolut notwendig. Bei der Haushaltsdebatte im Bundestag verwies er unter anderem auf die Bedrohung durch Russland. 140 Milliarden Euro soll nächstes Jahr für die Verteidigung ausgegeben werden. Kritikern hielt Pistorius entgegen:
10: Sie rechnen populistisch Verteidigungsausgaben gegen Investitionen in Schulen, Straßen, Gesundheitsversorgung, Elterngeld und Kindergärten. Aber sie blenden dabei aus, es braucht eine starke verteidigungsfähige Bundeswehr und eine verteidigungsfähige und geschlossene NATO, um all unsere Errungenschaften und die Art zu leben auch wirklich schützen zu können und es überhaupt erhalten zu können. Ohne Sicherheit ist alles andere nichts.
8: Der Mann, der hinter Angriffen auf Umspannwerke in Deutschland stecken soll, sitzt jetzt in U-Haft. Tagelang war der 48-Jährige auf der Flucht. Schließlich wurde er von der Polizei bei einem Kraftwerk in NRW geschnappt. Er hatte Sprengstoff dabei. Wohnungen für Einheimische statt für Touristen. Die EU plant einheitliche Regeln, damit Städte Kurzvermietungen etwa über Airbnb einschränken oder auch verbieten dürfen. Details hat Daniel Bornberg.
9: Der Vorstoß zielt auf Metropolen ab, in denen der Wohnungsmarkt besonders angespannt ist. Denn da sind die vielen Airbnbs häufig ein Problem. Die Wohnungen fehlen für Einheimische. Barcelona, Lissabon, Amsterdam oder auch Berlin. Einige Städte haben bereits reagiert, um die Airbnb-Flut einzudämmen. Dabei gibt es aber immer wieder rechtliche Unsicherheiten, weil eine europaweite Regelung noch fehlt.
8: In der Fußball-Champions League bleiben die deutschen Teams ohne Punktverlust. Nach Borussia Dortmund hat auch der VfB Stuttgart sein Auftaktspiel in der Liga-Phase gewonnen. Mit 3:1 gegen Viking Stavanger aus Norwegen.

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2: Für alle, die jetzt in kürzester Zeit noch die Bikini-Figur schaffen wollen, ohne zu sehr zu leiden, einfach kreativ sein. Vorschlag 1, mach die Reste-Diät. Da darfst du nur Reste essen, Kartoffelschale, Käse, Rinde. Das kostet so viel Überwindung, dass du ganz schnell abnimmst. Und der beste Vorschlag überhaupt ist die gelebte Body-Positivity. Das heißt, wenn dein Körper Ecken und Kanten hat, bist du mit den Rundungen und den Ringen sehr attraktiv, wenn nicht sogar richtig geil.
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3: 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Wie nochmal?
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4: verstanden.
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5: Ich bin Fabian Hoffmann. Ausweis, Führerschein und Krankenkassenkarte in einer App. Das neue staatliche Angebot soll in Deutschland kurz nach dem Jahreswechsel an den Start gehen. Heißen wird die App DU. Mehr von Daniel Bornberg.
6: Mit der App setzt das Digitalministerium eine EU-Verordnung um. Alle Mitgliedstaaten sollen die Möglichkeit einer digitalen Brieftasche schaffen. Perspektivisch sollen in der App noch viele weitere Dokumente verschlüsselt gespeichert werden können, etwa Geburtsurkunden, Hochschulzeugnisse oder Gehaltsabrechnungen. Es ist auch geplant, Kundenkarten oder Tickets für den ÖPNV einzubinden. Experten hoffen auf einen kräftigen Schub für die Digitalisierung in Deutschland.
5: Bundesverteidigungsminister Boris Pistorius hält die Milliardenausgaben für die Bundeswehr für absolut notwendig. Bei der Haushaltsdebatte im Bundestag verwies er unter anderem auf die Bedrohung durch Russland. 140 Milliarden Euro soll nächstes Jahr für die Verteidigung ausgegeben werden. Kritikern hielt Pistorius entgegen:
7: Sie rechnen populistisch Verteidigungsausgaben gegen Investitionen in Schulen, Straßen, Gesundheitsversorgung, Elterngeld und Kindergärten. Aber Sie blenden dabei aus, es braucht eine starke verteidigungsfähige Bundeswehr und eine verteidigungsfähige und geschlossene NATO, um all unsere Errungenschaften und die Art zu leben auch wirklich schützen zu können und es überhaupt erhalten zu können. Ohne Sicherheit ist alles andere nichts.
5: Der Mann, der hinter Angriffen auf Umspannwerke in Deutschland stecken soll, sitzt jetzt in U-Haft. Tagelang war der 48-Jährige auf der Flucht. Schließlich wurde er von der Polizei bei einem Kraftwerk in NRW geschnappt. Er hatte Sprengstoff dabei. Wohnungen für Einheimische statt für Touristen. Die EU plant einheitliche Regeln, damit Städte Kurzvermietungen etwa über Airbnb einschränken oder auch verbieten dürfen. Details hat Daniel Bornberg.
6: Der Vorstoß zielt auf Metropolen ab, in denen der Wohnungsmarkt besonders angespannt ist. Denn da sind die vielen Airbnbs häufig ein Problem. Die Wohnungen fehlen für Einheimische. Barcelona, Lissabon, Amsterdam oder auch Berlin. Einige Städte haben bereits reagiert, um die Airbnb-Flut einzudämmen. Dabei gibt es aber immer wieder rechtliche Unsicherheiten, weil eine europaweite Regelung noch fehlt.
5: In der Fußball-Champions League bleiben die deutschen Teams ohne Punktverlust. Nach Borussia Dortmund hat auch der VfB Stuttgart sein Auftaktspiel in der Liga-Phase gewonnen. Mit 3:1 gegen Viking Stavanger aus Norwegen.
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2: 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Du spannst eine Wäscheleine und hängst Wäsche dran. Dann kannst du ganz genau ablesen, Wäsche flattert, es ist windig, Wäsche nass, Regen, Wäsche trocken, Sommer, Wäsche weg, Sturm.
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